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Während die anderen dort oben mit ihrer Bronchitis kämpfen oder dem nervösen Asthma, wiederhole ich stundenlang den Text, den ich offenbar als einziger auswendig kann. 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Gott, hab ich es satt! 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Blumen werden auf mich regnen! 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Mich, den König der Tragöden! Wäre da nicht der Direktor des Kretin, der meine Begabung nicht erkennt. Es schmerzt, diese alte Schlange zu beobachten, die matte Schwertlein schmiert. Ihr Satz, hat sich das Herz nicht irgendwo gewunden, klingt, als würde sie fragen, wie spät ist es? Unglaublich, das Ganze. Ich schwöre bei der heiligen Duse, ich besitze noch im Schlaf mehr Seele und Grandezza. 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Hört das Jubelschreien. Vor mir sehe ich die Kritiken, das euphorische Entzücken. 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Man muss sich das vorstellen, dieses Pack an Sprachfehlern und Stotterern, das über die Bühne stolziert. Du gleichst dem Geist, den du begreifst. Oder da seid ihr eben recht am Ort. Übrigens, Gretchens Bruder trinkt, ja, sogar mehr als ich. Er wird an einer anmutigen Zirrhose krepieren oder vielleicht torkelt er in eine Straßenbahn, es ist auch sehr hübsch. Aber noch bin ich ihm nahe und helfe ihn oder ich lasse ihn hängen. Seht, ich werde mich erheben, in Kostüm und Maske leben, um dem Publikum zu dienen, das mich so vergöttert, das mir applaudiert. Einmal steht zwischen Kulissen dann der schwitzende Direktor und er möchte mir versichern, dass er immer an mich glaubt. Und ich sage, es ist gut. Sie können gehen, mein Lieber. Das sind Triumphe. Was ist denn los da oben? Was starren denn schon wieder alle auf mich? Warum schweigen sie denn alle? Was? Wem habe ich vergessen zu soufflieren? Madonna, hilf mir, in welchem Markt sind wir denn überhaupt? Na ja, gleich keine Panik, keine Panik. Ich weiß ja, Faust natürlich. Domszene, Gretchen unter vielen Folgen. Das ist das. Ja, ja, der böse Geist hinter Gretchen sagt, weh, wär ich die Gedanken los, die mir herüber und hinüber gehen wider mich. 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
1: Willkommen beim Kulturradio, Sendung und Podcast der IG Kultur Steiermark auf Radio Helsinki und auf Radio Frequenz. Mein Name ist Simon Hafner und ich darf euch in der folgenden Stunde wieder durch die Sendung begleiten. Heute geht es wieder einmal um unser Projekt Kulturtunnel. Gemeinsam mit der IG KIK, unserer Kärntner Schwesterorganisation, haben wir anlässlich der Inbetriebnahme des Kolmtunnels im Herbst letzten Jahres ein Vernetzungsprojekt mit dem Kulturfeld in Kärnten gestartet. Bei gemeinsamen Ausflügen und Diskussionsveranstaltungen in den Landeshauptstädten Klagenfurt und Graz konnten sich KünstlerInnen, Kollektive und Vereine in niederschwelligen Formaten austauschen. Zentrale Themen waren die Frage der Sichtbarkeit, Community und Audience Development, die Wichtigkeit gegenseitiger Stärkung und welche Rollen und Aufgaben dabei Politik und Verwaltung zukommen. Ende April gab es nun das mittlerweile dritte Treffen, diesmal im Rathaussaal in St. Paul im Lammertal. Im Mittelpunkt stand die Frage, welche Rolle Kunst und Kultur als Standortfaktor in der Regionalentwicklung spielt und welchen konkreten Herausforderungen Gemeinden dabei begegnen. Um uns dieser Frage gemeinsam zu nähern, gab es Impulsvorträge von Gerlinde Schistl-Reif, Koordinatorin des steirischen Prozesses der Kunst- und Kulturstrategie 2030, Raimund Grilz, Vorsitzender der Werner-Berg-Stiftung und Altbürgermeister der Stadt Bleiburg-Bliberg, Stefan Salzmann, Bürgermeister von St. Paul, sowie Peter Bleimer, Geschäftsführer des Vereins Regionalentwicklung Südkärnten. Bei der Organisation vor Ort wurden wir dankenswerterweise vom Kulturraum, dem Kulturnetzwerk Unterkärnten, unterstützt. Magdalena Altenburg hat uns zu Beginn der Veranstaltung dieses Netzwerk kurz vorgestellt.
2: Willkommen. Danke, dass auch so viele so zahlreich erschienen sind. Wir sind das Kulturnetzwerk Unterkärnten, ein EU-LEADER-Projekt, wo sich 22 Gemeinden aus Wolfsberg und Völkermarkt zu einem gemeinsamen Schulterschluss entschieden haben und entschieden haben, dieses Kulturnetzwerk zu unterstützen. Wir heißen jetzt seit kurzem Kulturraum Südkärnten-Lavantal, Južna Koroška-Labotska-Dolina. Kulturraum steht für einerseits Kultura im slowenischen Kultur, andererseits Kultur im Deutschen, und mit einem kleinen Rechtschreibfehler wird daraus dann Kulturraum mit nur einem R statt zwei R. Was wir anbieten, ist im Speziellen, was der Wunsch war von vielen Kulturtätigen und Veranstaltern, einen gemeinsamen Kulturkalender zu schaffen für die Kulturregion Kulturraum Südkärnten-Lavantal. Das hat die Kärntenwerbung gemeinsam mit der Kulturabteilung gemacht und geschafft, und wir haben eine Schnittstelle geschaffen und es gibt jetzt tatsächlich einen gemeinsamen Kulturkalender für die Region Wolfsberg und Völkermarkt. Also auf unserer Webseite kultura-um.at gibt es jetzt diesen Kulturkalender, wo Kulturinteressierte oder auch Gäste auf einen Blick sehen können, was an welchem Tag in unserer Region passiert. Und jetzt sage ich nochmal unsere Region, weil es tatsächlich uns es sehr wichtig ist, dass wir als eine Kulturregion, nämlich als Kulturraum Südkärnten-Lavantal, auftreten. Was ist unsere Aufgabe? Unsere Aufgabe ist, die einzelnen Kulturveranstalterinnen sichtbar zu machen und die Vielfalt unserer Kulturveranstaltungen in dieser Kulturregion in Wolfsberg und Völkermarkt gemeinsam sichtbar zu machen und wahrnehmbar zu machen. Einerseits durch diesen Kulturkalender, andererseits durch generell durch unsere Website. Was vielleicht noch recht wichtig ist, sind unsere Kulturbotschafterinnen. Wir haben insgesamt 13 Personen in unserem Kulturbeirat, der uns fachlich unterstützt. Zum Beispiel, da haben wir Christoph Volk vom Container 25, die Birgit Radeschnik, Comedian. Wir haben dabei den Arthur Ottowitz und Strauko Haderlapp, auch zwei sehr engagierte Persönlichkeiten in Südkärnten. Und beispielsweise auch die Veronika Kusche und die Regina Wiedl, die heute auch hier ist. Das sind nur einige wenige, die bei uns mit dabei sind. Dabei sein kann.

und haben uns sofort wohlgefühlt. Und ich glaube, das ist ein wesentlicher Teil von Kultur und Gemeinsamkeit, dass man genauso über das spricht. Ich bin heute nicht hier, um über Wanderwege zu sprechen, obwohl ich aus den Bergen auch komme, von der Steiermark, sondern ich bin heute hier, weil ich eingeladen wurde, über die Kulturstrategie zu sprechen. Wir in der Steiermark haben vor ziemlich genau 5 Jahren unseren Kulturstrategieprozess begonnen, damals auf Initiative noch vom Landesrat Christopher Drexler, der dann irgendwann der Landeshauptmann war und schlussendlich die Kulturstrategie nach Wahlen übergeben hat an den Landesrat Kornhäusl und an Landeshauptmann Kunasek. Später mehr dazu. Der Auftrag war klar bei diesem Prozess, das kennt ihr wahrscheinlich aus Kärnten auch, ich kenne den Kärntner Kulturstrategieprozess gut. Ich war bei der Auftaktveranstaltung in Bleiberg, war immer wieder mal vor Ort und im Austausch auf Verwaltungsebene mit den Kulturstrategieverantwortlichen dort. Der Auftrag war, Leitlinien fürs Land zu entwickeln, um die Kultur, um das Kulturland Steiermark in die Zukunft zu tragen. Wir haben einen partizipativen Prozess gestartet, eben wie bereits erwähnt, wir sind in alle Regionen der Steiermark gegangen, haben im Kleinen angefangen, genauso wie ihr mit Multiplikatorinnen und haben versucht, immer mehr Inputs zu erhalten, quer über verschiedene Bereiche und Sparten hinweg. Wir wollten ganz viele Perspektiven schlussendlich einer Broschüre festhalten. Es waren vor Ort, es gab Gespräche mit Interessensvertretungen, mit Menschen aus Tourismus, selbstverständlich aus der Regionalentwicklung und aber auch ganz wichtigen Bereichen, die wahrscheinlich sogar mehr zusammenhängen, als man glaubt. Wirtschaft war dabei und Gesundheit, Medizin, also da gibt es viele Aspekte, die unser Land prägen. Die Methodik haben die Heidrun Primers und der Werner Schrempf entwickelt, die als externe Begleiter den gesamten Strategieprozess mit begleitet haben. Und genau. nach ungefähr 2,5 Jahren war dann so die Art Fact-Finding-Mission fertig und es entstanden 5 Handlungsfelder, die lauten Förderungskultur, regionale Profile, Kulturdrehscheiben in den Regionen, bereichs- und ressortübergreifendes Arbeiten sowie Zukunftswerkstätten. Und zu diesen Themen wollten wir aber dann noch vertiefend recherchieren und denen nachgehen. Und somit haben wir uns noch ein halbes Jahr Zeit gegönnt, um in Fokusgruppen in diesen Bereichen zu arbeiten. Gerne kann ich euch dann an Details dazu nennen, wenn es zum Punkt kommt, aber fürs Erste, glaube ich, ist das ein guter Überblick. Das Wichtige daraus ist, dass aus der Fokusgruppenarbeit dann auch ein Maßnahmenkatalog entstanden ist, den wir in der Regierung beschlossen haben und im Landtag, dem Landtag zur Kenntnis gebracht haben, damit wir, das war uns wichtig aus der Verwaltungsperspektive heraus, aber auch aus all diesen Menschen, die mitgearbeitet haben, dass wir politische Verbindlichkeit herstellen konnten. Ja, was bedeutet das jetzt, was ich da erzählt habe? Das ist ein langjähriger Prozess. Es sind in diesem Maßnahmenkatalog verankert 86 Ziele, 122 Maßnahmen und am Ende des Tages steht da ein Papier, es gab eine Neuwahl in der Zwischenzeit. Und so ging der Auftrag an uns mit 01.01.2025, diese Ziele in Umsetzung zu bringen. Das heißt, wir haben versucht, die zu ordnen, zu priorisieren, selbstverständlich. Also, wir sind ein kleines Team innerhalb der Landesverwaltung. Die externe Begleitung hat uns das übergeben auch. Und somit sind wir dabei, dass wir eben schauen, wie können wir, und da kommt jetzt ein bisschen die Krux ins Spiel, mit nicht monetären Mitteln die Kulturstrategie umsetzen? Wie können wir diese Versprechen, die wir auch gegeben haben, an die ganzen Beteiligten umsetzen? Wie können wir gemeinsam dieses Netzwerk, das aufgebaut wurde über Jahre hinweg, aufrechterhalten?

0: wie können wir das Vertrauen, und das war wirklich viel Vertrauen, was wir gemeinsam mit Kulturakteurinnen und Akteuren erarbeitet haben, trotzdem stärken und aufrechterhalten. Also da gibt es ganz viele Fragen, die im Raum stehen. Wir haben 2025 einmal mit den Maßnahmen gestartet, da gab es noch ein bisschen Geld, und haben rund 24 Aktionen, wir sagen dazu, das ist jetzt eher so ein bisschen fürs Wirkungscontrolling, relevant gesetzte Maßnahmen umgesetzt und circa 3000 Menschen erreicht. Wir haben unter anderem uns fokussiert auf den Bereich Bildung und Jugend, haben auch mit der IG Kultur Steiermark gemeinsam einen Workshop entwickelt, wo wir bewusst an Schulen gehen, die Kunstausbildungen anbieten und zum Beispiel unter dem Titel bereit für die Arbeit in Kunst und Kultur einen Bereich gefunden, wo der Kulturnachwuchs vielleicht da und dort noch Nachschulung braucht. Also danke dafür, dass ihr das auch macht. Wir haben, ganz ein großer Wunsch war, in die Regionen zu gehen mit Residency-Programmen, Residencies zu nutzen, um Internationalität in die Regionen zu bringen, beziehungsweise vice versa anzubieten, dass Künstlerinnen und Künstler raus können, so quasi in die weite Welt, in den europäischen Raum. Wir haben unter anderem die Informationsveranstaltungen ausgebaut in die Regionen. Diese Dezentralisierung, das war vor der Kulturstrategie nicht Usus. Also es war wirklich so, da ist die Verwaltung in Graz gesessen und hat informiert. Mit der Kulturstrategie, das ist so ein kleiner, feiner Schritt, aber der wesentlich ist, gehen wir hinaus in die Regionen, informieren, bringen Inputs, unter anderem zum Thema EU-Förderungen. Und genau, da gibt es noch ganz viel mehr. Wesentlich und wichtig ist mir dabei zu sagen, dass die Kulturstrategie, das ist eine Art Wertekatalog und ein gemeinsamer Arbeitsrahmen. Wir vergeben keine Kulturförderungen, wir selbst haben keine Gelder, das muss man einfach sagen. Allerdings ist es ganz wichtig, es ist ein Kompass, auf europäischer Ebene gibt es gerade, ist beschlossen worden, den Kulturkompass, das ist auch eine Richtlinie, wo die Reise hingehen kann, und da würden wir uns mit der Kulturstrategie anschließen. Es ist nicht jeder einzelne Schritt im Detail verankert, aber es gibt da eine gemeinsame Richtung vor. Genau. Das Thema heute der Regionalentwicklung oder der Stärkung von Gemeinden interessiert uns natürlich auch sehr, und so haben wir um die Kräfte zu bündeln, ein Format entwickelt, das heißt Impulse regionale Kulturpolitik. Wir haben eben, wie gesagt, Wahlen gehabt, Gemeinderatswahlen haben wir auch gehabt. Und so war klar, dass es eben sicher neu nominierte oder wiederbestellte Kulturgemeinderäte geben wird, und die wollten wir unbedingt da zusammenbringen, einmal in ein Netzwerk, in einen Austausch treffen. Und das haben wir dann in einer mehrteiligen Serie ziemlich positiv, also mit ziemlich gutem Feedback gemacht. Auch da wieder, das ist ein feiner kleiner Schritt, das gab es noch nicht. Also die Kulturgemeinderäte in der Steiermark, erstens einmal sie zu erreichen, war schon die erste Krux. Und die dann, die wir erreichen konnten, waren total voller Freude, weil es eben einen Austausch in dieser Form nicht gab, themenspezifisch. Das bedeutet, wir konnten aus der Verwaltung heraus einen Rahmen schaffen, um dieses Netzwerk zu hosten. Auf dem bauen wir auch auf, da kommen dann immer ganz viele Fragen, wie unter anderem Kulturkalender, wie macht man Veranstaltungen sichtbar, wie kann man gemeindeübergreifend zusammenarbeiten, wie kann man Mittel, ob jetzt Ressourcen, oder Geldmittel gemeinsam bündeln, gibt es viele Fragen, die auftauchen. Großes Thema ist natürlich immer wieder Kultur und Bildung. Wie kann man umgehen mit Bildungseinrichtungen und Kultureinrichtungen? Wie treffen sie die gibt es zum Beispiel, kann man zum Beispiel Klassen oder Unterrichtsgegenstände in kulturelle Lernorte bringen. Genau. Was sicher zu diesem ganzen Thema Stärkung der Regionen beigetragen hat, ist, dass es nahezu jedes Bundesland in Österreich hat oder hatte einen Kulturstrategieprozess oder wird den machen. Und auch da haben wir eben gesagt, holen wir doch alle einmal zusammen und reden drüber. Jetzt hat Kärnten eine Kulturstrategie, die Steiermark hat eine Kulturstrategie, Oberösterreich, Salzburg, die haben vor Jahren schon Strategien gehabt. Manche sind gerade in den Startlöchern, aber was auch immer passieren wird, es gibt Strategieprozesse im Kulturbereich. Und auch da ist es notwendig, in Austausch zu gehen und auch da ist es notwendig, wieder sich zu vernetzen. Das heißt, Sie sehen schon, ich sage immer das Gleiche eigentlich und da gibt eigentlich, es ist so wie ein Baukastensystem, am Ende des Tages geht es ums Kräftebündeln. Und deshalb freue ich mich, dass wir heute hier sein können.
1: Das war Gerlinde Schistl-Reif, Koordinatorin der Kunst- und Kulturstrategie 2030 des Landes Steiermark. Als nächsten Impulsgeber hörte Raimund Krilz, Vorsitzender der Werner-Berg-Stiftung und Altbürgermeister der Stadt Bleiburg-Pliberg. Bleiburg-Pliberg ist sowas wie eine Vorzeigestadt im Hinblick auf die Einbindung von Kultur als zentraler Faktor in der Standortentwicklung.
2: Ja, meine Damen und Herren, dass Kunst und Kultur besondere Standortfaktoren sind, darüber gehe ich aus, sind wir uns alle einig. Das gilt, was weiß ich, von Salzburg bis Verona, von Bregenz bis Mörwisch. Bei uns in Bleiburg hatten wir eine Phase besonderer Schwierigkeiten, genau mit unserem Museum. Wenige wissen, Peter Bleimer als Regionalentwickler hat das teilweise mitbekommen. Wir hatten eine Phase, als wir im Stadtbereich, im Kern der Stadt, ein neues Konzept erarbeiten wollten für den Verkehrsfluss, gab es bei uns in der Gemeinde eine heftige Debatte darüber, dass ein Haus einer neuen Straße im Weg steht und das ist genau das Museum. Das heißt, die Idee war, wir reißen die alte Bude ab, bauen ein neues Museum irgendwo draußen an der Peripherie und können durch die Stadt flugs hinein und hinausfahren. Das war jetzt genau der Punkt, wo kulturelles Bewusstsein gegriffen hat, auch im Gemeinderat, Gott sei Dank, würde ich sagen. Das heißt, jene, die Beziehung zum Museum und ein Anliegen für die Kultur eben war, die haben alle vehement protestiert und heute sind wir froh, dass dieses Museum natürlich ein ganz wesentlicher Faktor in der Stadt ist. Wir haben jetzt beispielsweise in Kürze wieder eine Ausstellung mit ganz Besonderen, dass der Werner Berg als sozusagen Hausherr jedes Jahr dort präsentiert wird, ist klar. Aber es wird Mercedes Hellenwein, die Tochter von Gottfried Hellenwein, oder ist bereits mit ihren Bildern bei uns im Haus. Und Alberto Giacometti, der berühmte Schweizer, ebenfalls, also das wird eine besondere Sache sein. Warum ich das so heraushebe, hat unter anderem auch den Hintergrund, dass wir natürlich mit dem Museum auch in großen politischen Spannungen gelebt haben und ich heute wirklich behaupten darf, und ich glaube, die Nachbarn werden das bestätigen, das Museum in Bleiburg ist ein Ort der Begegnung geworden, auch zwischen den Volksgruppen. Natürlich ist es auch unser Bestreben von der Führung des Museums her, beide Sprachen dementsprechend gleichberechtigt in den Eröffnungszeremonien, in den Aussendungen und so weiter zu pflegen. Und das allein hat dazu geführt, dass natürlich das Museum Bleiburg für uns ein wesentlicher Standortfaktor ist. Ich möchte auf ein zweites Beispiel aus unserer Gegend verweisen. Meine lieben Nachbarn aus Neuhaus, die hatten das ungeheure Glück, dass dort ein privater Investor fast 20 Millionen Euro privat investiert hat, die Familie Leonig, in ein Museum, das heute nicht nur die Gemeinde Neuhaus prägt, sondern unseren ganzen Bereich. Aber, und da muss ich euch wirklich gratulieren, weil wir auch von Regionalentwicklung reden. Bevor dieses Museum Leonig dort stehen konnte, wo es heute eben ist, hat es, das weiß ich aus nachbarschaftlicher Freundschaft und Beziehung, großer Anstrengung auch der Gemeinde bedurfte, entsprechenden Umwidmungen durchzuführen, all diese Dinge, die in diesem Zusammenhang notwendig waren, bis es überhaupt zur Errichtung dieses Museums kommen konnte. Und heute ist das Museum Leonik natürlich eine Institution, die nicht nur in Neuhaus und in unserem Bezirk bekannt ist, sondern durchaus österreichweit eben Impulse aussendet. Was mich auch fasziniert, ich muss dazu sagen, der Herr Bürgermeister hat mich nicht animiert und auch die Amtsleiterin nicht, sie zu loben, aber ich habe familiäre Wurzeln in der Gemeinde und dadurch erzähle ich das auch immer wieder gern. Was mich fasziniert, ist die Tatsache, dass dort die Gemeinde einen weiteren Schritt gesetzt hat zu dieser privaten Initiative des Museums und hat öffentliche Plätze gewissermaßen zur Verfügung gestellt und dort auf diesen gewissen öffentlichen Plätzen in diesem Ort sind Kunstwerke verschiedener, vor allem eines Künstlers, ausgestellt. Und das Ganze macht eben diesen Ort jetzt ganz besonders auch im Sinne der eigenen Regionalentwicklung. Und diese Dinge sind im Wesentlichen aus eigenem finanziert worden und sind also etwas, was man wirklich als besonderes positives Signal senden kann und sollte. Was ich überhaupt glaube und in die Diskussion auch einbringen möchte, immer dann, wenn es um die Situation und Situation der Gemeinde gegenüber Kulturvereinen geht, dann ist sehr oft zunächst einmal die Frage, ja, bekommen wir eine finanzielle Situation, wie könnt ihr uns helfen? Allerdings, noch einmal bezogen zum Beispiel auf unsere Situation in Bleiburg, unsere Gemeinde hat beispielsweise vor Jahren ein spezielles Festzelt bestellt und herstellen lassen, ein Zelt, das mitten am Hauptplatz dementsprechend verankert werden kann und dort dazu dient, um kulturelle Veranstaltungen eben auch geschont und geschützt abhalten zu können. Wir werden jetzt nächste Woche eben zum Beispiel unsere heurige Saison im Werner Berg Museum genau dort beginnen. Auch das ist eine Hilfe, die von der Gemeinde kommt. Dann dürfen wir ja nicht vergessen, dass bei verschiedensten Veranstaltungen, vor allem bei diversen Festivals und so weiter, die Gemeinden üblicherweise ja vieles an Leistungen erbringen über ihre Bauhöfe, sei es in der Beseitigung von Müll, sei es in der Vorbereitung, sei es zur Verfügungstellung von Infrastruktur und solche Dinge mehr. Also insofern ist, glaube ich, der Begriff der Regionalentwicklung weiter zu sehen als nur Festlegung verschiedener einzelner Projekte, sondern diese Kooperation, wenn sie funktioniert, wenn sie vernünftig ist und die hier anwesenden Bürgermeisterinnen und Bürgermeister sind ja Beispiele dafür, dass eben den allen wirklich auch kulturelle Tätigkeit am Herzen liegt und in vielerlei Hinsicht profitieren eben dann die Vereine davon. Ein letztes noch zum Thema der Information. Es ist auch spannend, ich habe zum Beispiel in einer ähnlichen Situation, wie wir hier sitzen, einmal meine E-Mail-Adresse einer Kulturinitiative in Laibach gegeben und bekomme dort vom Obmann jede Woche eine Aufstellung über alles, was sich so in der näheren Umgebung tut. Ähnliches, wir sind als Partnergemeinde mit Kodroipo in Friaul in der Nähe von Udine verbunden. Auch von dort, von der Gemeinde, bekommen wir immer wieder Informationen, das heißt nicht, dass wir jetzt wieder Veranstaltungen gehen oder gehen können, das ist klar, aber allein diese Idee, gegenseitig Informationen auszutauschen, halte ich für etwas sehr Wichtiges, glaube ich, genau auf dem Punkt sind wir. Danke.
1: Das war Raimund Krilz, Vorsitzender der Werner Berg Stiftung und Altbürgermeister der Stadt Bleiburg-Bliberg. St. Paul im Lauerntal war nicht zufällig als Ort für dieses Treffen gewählt. Stefan Salzmann, Bürgermeister der Gemeinde, gilt schon länger als Fürsprecher von Kunst und Kultur in der Regionalentwicklung, unter anderem auch im Rahmen der Kulturstrategieentwicklung des Landes Kärnten. Wieso spielt dieser Bereich für ihn so eine wichtige Rolle?
3: Ja, wenn wir das Thema uns anschauen mit Kultur als Standortfaktor, wäre das nicht schlau, nichts zu tun für die Kultur. Und ich war da aus Überzeugung dabei, auch bei diesem Prozess der Kulturstrategie, weil ich in St. Paul im Kleinen sehe, was das bewirken kann. Und wenn wir jetzt über Gemeinden sprechen, in der Gegenwart oder in der Zukunft, was ist wichtig, hoppala, meine Stimme, dann reden wir über Infrastruktur, wir reden über Wohnungen, über Wirtschaft. Aber über Faktoren wie die Kunst sprechen wir nicht. Und es gibt harte Standortfaktoren, das ist die Verkehrs-, die Erreichbarkeit, das sind Grundstückspreise, das ist, wie viele Arbeitskräfte kriege ich da. Und das andere sind weiche Standortfaktoren, wie ist der politische Frieden, Gesundheitssystem und eben auch das Kunst-, die Kunst- und Kulturlandschaft. Und wenn man sich Orte in Österreich jetzt hernimmt wie Mörbisch oder St. Margarethen am Steinbruch oder Erl in Tirol, glaube ich ganz fest dran, dass man das ohne die jeweiligen Kulturveranstaltungen nicht kennen würde. Und das kann ein Gamechanger sein. Und Groß St. Florian ist dann bekannt für das Landesfeuerwehrmuseum, St. Paul, Stift St. Paul und Museum, auch klar, Wernerberg, Bleiburg, Leonik, Neuhaus, Museum im Lavandhaus in Wolfsberg, regional. Also es sind alles Begriffe, wo man dann schnell ein Image hat. 1991 war St. Paul, da war die Landesausstellung bei uns im Ort. Da ist der Begriff geprägt worden, Schatzhaus Kärntens. Das ist nach wie vor da und es ist viel Arbeit, wenn man sich die Kulturinitiativen anschaut. Und ich glaube, jetzt ist der Moment, dass man der Kultur auch einen Auftrag geben kann, damit man sich identifiziert. Und jetzt sage ich, für Wolfsberg und Völkermarkt sind wir 22 Gemeinden. St. Paul im Lavandal hat 3.100 Einwohner. Allein, da kommt man nicht weit mit der Werbung. Bezirk Wolfsberg, der hat schon 52.000 und Völkermarkt dazu noch einmal 41.000, sind wir bei 93.000. Da kann man ganz anders auftreten, ganz andere Werbung machen und eine Identität schaffen und ein Ziel vorgeben. Zum Beispiel, wir könnten mal sagen, werden wir gemeinsam 100.000. Oder man stelle sich vor, IG Kulturtunnel nimmt sich zum Ziel, wir schaffen das, dass es endlich ein Quorum-Ticket gibt. Wir werden das auf allen Kanälen, Malerei, Musik, Podcasts, was auch immer, schaffen, dass es ein ÖPP-Ticket gibt für den Tunnel. Das sind so Ziele, die Kultur schaffen kann. Und wenn man ins Kulturleben investiert, wir haben einen St. Pauler Kultursommer zum 46. Mal. Bevor man in der Gemeindepolitik tätig ist, kennt man den gar nicht so gut. Und ich glaube, das wird es überall geben, auch in Nettschlandsberg. Die Verbindung von Kultur und Kulinarik. Wir sind Slowfood-Gemeinde. Es gibt Jazz und Wein. Es gibt so viel, dass man verbinden kann. Ich glaube, Mülltrennung passt gut zusammen mit Skulpturen. Also die Kultur kann alles miteinander verweben. Und wenn wir in die Zukunft schauen, jetzt schauen wir auf die Quorumbahn, ein Thema war ja schon einmal dieser Kalender, ganz ein praktisches Thema, dass man sagt, wir haben eine Plattform, wo wir alles reinstellen, weil für Tourismusregion jetzt wie bei uns Südkärnten, Lavandal, Klopainersee, ist es für einen Touristen aus Köln oder aus Berlin vollkommen egal, in welcher Gemeinde was ist, der klickt auf Jazz oder Klassik und sagt, das will ich heute sehen. Und das andere ist der öffentliche Verkehr, und da sind wir gerade noch dabei, mit dem Postbus-Shuttle zu jeder Veranstaltungsstätte eine virtuelle Haltestelle zu bringen. Und wenn wir das schaffen, haben wir schon einiges gemacht. Und ich will jetzt allen Kulturtreibenden, allen von Initiativen und allen Referenten das mitgeben. Also Kultur kann durchaus selbstbewusst sein. Wir wissen, in Zeiten, wo Budgets gekürzt werden, da wird nach der Pavlovschen Bedürfnispyramide vorgegangen. Die Basic Needs, Essen, Schlafen, Trinken und der Dach über dem Kopf werden einmal nicht angegriffen, aber als erstes, wo zugegriffen wird, ist einmal beim Sport und bei der Kultur. Und da sollte man selbstbewusst auftreten, weil die große Chance, und das sage ich jetzt zum Schluss, mit einer guten Kulturarbeit hat jetzt eine, ich sage jetzt für Deutschlandsberg, für Wolfsberg und Völkermarkt, haben Regionen, die einmal im Rand waren, die Chance, sich erstmals für jemanden aus Wien oder aus, ja jetzt sage ich bei uns Graz und ungefähr gekehrt Klagenfurt, aber für jemanden von außen können wir uns jetzt erstmals präsentieren. Und wenn wir das gemeinsam machen mit einer guten Kulturarbeit und ein sympathisches Image umbringen, bringt das in weiterer Folge nach ganz, ganz viele Effekte mit Zuzug, mit Leute fühlen sich wohl, vielleicht kämpfen wir ein bisschen gegen die Landflucht, wenn es nicht ganz so langweilig ist bei uns, und lernen wir voneinander. Und genau, Container 25 muss ich noch sagen, ich werde jetzt in St. Paul im Lavandal mit 3000 Einwohnern, werde ich keinen Container 25 schaffen. Ich werde keine freie Szene daherbringen, so ehrlich muss man sein. Aber das haben wir jetzt in einem großen Kulturraum von Kärnten und Steiermark gemeinsam, und da sollte man miteinander arbeiten und profitieren und die Stärken stärken. Danke.
1: Das war Stefan Salzmann, Bürgermeister der Gemeinde St. Paul im Lavandal. Als nächstes am Wort ist Peter Bleimer, Geschäftsführer des Vereins Regionalentwicklung Südkärnten. Wie beurteilt er die Rolle von Kunst und Kultur als Standortfaktor in der Regionalentwicklung und welche positiven Beispiele kennt er?
4: Ja, also als ich vor einigen Jahren mit diesem Job begonnen habe, hatte ich auch so eine Tour durch die Region und habe mit Bürgermeister, mit politischen Vertretern gesprochen und ein Gespräch ist mir ganz besonders in Erinnerung. Und zwar jenes Gespräch mit dem Direktor Franz Mlina. Er ist dafür verantwortlich, dass sich der größte Arbeitgeber in unserer Region angesiedelt hat, die Firma Mahle. Und er hat mir gesagt, damit er seine Fachleute bekommt, seine Fachkräfte bekommt, bitte schau mir Bildungsangebote und Kulturangebote. Das brauche ich für mein mittleres Management. Das ist ein Standortfaktor, wie es schon angesprochen wurde. Das ist ein Anlass oder es ist eine Motivation, dass sich Menschen mit einer besonderen Ausbildung im mittleren Management sich dann auch hier bereit sind, hierher zu kommen. Also das ist in Grunde, das sagt schon so dermaßen viel aus, welche Rolle spielt Kunst und Kultur. Ich möchte aber auf den Titel der heutigen Veranstaltung schon auch eingehen, welche Herausforderungen beginnen somit auch die Gemeinden. Also ganz speziell. Die Gemeinden haben eine lokale Entwicklungsstrategie beschlossen, wie in jeder Liederregion in Österreich. Diese Entwicklungsstrategie hat vier Säulen. Eine Säule ist das Gemeinwohl, eine Säule ist die Wertschöpfung, eine Säule ist kulturelle Identität und eine Säule Umwelt- und Naturschutz. Jedes Projekt also, das ich jetzt da, das einen kulturellen Bezug hat, kann ich in Wirklichkeit drei Fördersäulen im LIDA-Programm, in diesem EU-Förderprogramm zuordnen. Also das ist immer ein ganz, ganz leichtes, Kulturprojekte über ein EU-Förderprogramm sozusagen zu unterstützen. Das ist also in unserer Strategie, das haben also alle Gemeinden auch mit beschlossen, mit und tragen es mit. Mittragen. Das ist etwas, man kann natürlich die materiellen Forderungen an die Gemeinden, die kennen wir, die will ich nicht wiederholen. Aber es gibt auch immaterielle Forderungen. Und die sind es, und das setze ich ja mal voraus, dass jeder Gemeindemitarbeiter, jeder politische Mandatar, jeder Vertreter seiner Gemeinde, seine Gemeinde liebt und für die da ist und das Herz schlägt für diese Gemeinde. Und das geht auch über diese Kultur hinaus. Kultur ist die Seele. Und so etwas sollte man auch niederschwellig in alle Bereiche streuen. Der Zugang der Bevölkerung zur Kultur ist auf unterschiedlichen Ebenen beheimatet. Aber da diesen Zugang zu finden, die Gemeinde ist ein Impulsgeber. Die Mitarbeiterinnen und Mitarbeiter und die politischen Funktionäre sind Impulsgeber, ganz wesentliche Impulsgeber für die Gemeindebürgerinnen und Bürger. Und das ist mir ganz, ganz wichtig zu sagen, weil wir müssen, weil immer diese Forderungen an die Gemeinde, in erster Linie diese finanziellen Forderungen, wir wissen ganz genau, wo wir leider Gottes jetzt mal unsere Probleme haben, ja, auf finanzieller Ebene, aber ich glaube auch, dass es auch auf anderer Ebene ist. Und man muss dazu sagen, es gibt natürlich auch Maßnahmen, die man mit Gemeinden gemeinsam umsetzen kann, die vielleicht nicht direkt das Kulturbudget belasten. Und das, da möchte ich ein Beispiel nennen, aus der Kulturstadt Bleiburg. Stichwort PPP-Projekte, Public-Private-Partnership-Projekte, wo sich also beispielsweise ein privater Betreiber, ein privater Investor sich für eine Investition interessiert, für eine Kulturinvestition interessiert. Und das geht aber dann nur, wenn auch die Gemeinde mitarbeitet. Und dann kann beispielsweise auch eine EU-Förderung fließen. Beispiel dafür ist der Meierstadel, die Bleiburger Meierei, ein privates Wirtschaftsgebäude, das dann als kultureller Highlight sozusagen ausgebaut wurde und das ging nur mit diesem PPP-Modell. Also es gibt viele unterschiedliche Ebenen, auf der auch eine Gemeinde Impulsgeber sein kann in Richtung Kultur und Kunst und nicht nur auf der materiellen Ebene. Das ist ein bisschen meine Botschaft. Und davon, also ich hätte jetzt wirklich ganz, ganz viele Projektbeispiele, wo die Gemeinden auch dazugezahlt haben zu einem Kulturprojekt. Bad Eisenkappel, Koppler, die Koppelpassage beispielsweise. Ja? Das Projekt Kunstsinn in Neuhaus. Also ich könnte da jetzt viele, die Burgruine Gumann, weil er Bürgermeister von Bad St. Leonhard da steht. Also wo man auch kulturelle Infrastruktur der Bevölkerung gegenüber öffnet und damit der Bevölkerung auch eine gewisse regionale, kommunale Identität einhaucht. Und wenn man dazu dann noch vielleicht einen mittelfristigen bis langfristigen Blick hat, über die Legislaturperiode hinaus, dann entwickelt sich genau so etwas, wo die Kultur ein entsprechender Entwicklungsmotor sein kann und sein soll. Das ist die große Herausforderung und das ist auch immer die große Bitte an alle, die in der Gemeinde arbeiten, also nicht nur auf der monetären Ebene, sondern auf der immateriellen Ebene zu leben.
1: Das war Peter Bleimer, Geschäftsführer des Vereins Regionalentwicklung Südkärnten. Nach den Impulsvorträgen entstand eine rege Diskussion. Michaela Lintscher, Vizebürgermeisterin und Kulturstadträtin von Wolfsberg, spricht über die Herausforderungen, mit denen Gemeinden zu kämpfen haben.
5: Grundsätzlich umrissen, glaube ich, ist eine Schwierigkeit der Gemeinden, überhaupt Kunst- und Kulturveranstaltungen zu machen, der Zeitpunkt, wann ein Budget überhaupt steht. Das ist nämlich irgendwann Anfang des Jahres, also zu einem Zeitpunkt, wo zum Beispiel Kärntenwerbung, sonstige Unterstützer schon lange ihre Programme schreiben, auf Messen sich befinden und Veranstaltungen bereits sichtbar machen und eine Gemeinde oft noch nicht einmal weiß, in welcher Form Budgetierung überhaupt notwendig ist oder möglich ist. Damit geht es schon einmal los. Dann war jetzt rund um dieses gemeinsame Projekt, wir haben da im Sommer vor einem Jahr zuerst unseren damaligen Landeshauptmann Peter Kaiser informiert, ob ihm das recht ist, wissend schon, dass in der Steiermark sich die politische Landschaft geändert hat, dass sich die kulturelle Landschaft geändert hat. Das ist uns aus Kärnten aus durchaus bewusst gewesen. Ob er denn überhaupt einverstanden ist mit so einer Kooperation mit der Steiermark, hat uns grünes Licht gegeben. Und wir sind dann auch in der Steiermark vorstellig gewesen beim Landesrat Kornhäusl, um ihm diese Idee zu präsentieren, die dort positiv aufgenommen wurde. Aber dann ist uns gleich gesagt worden, ja, in der Steiermark läuft gerade ein Fördercall, der ist in den nächsten 3 Wochen zu Ende. Also das heißt, man musste in der Steiermark Mitte Sommer 2025 bereits um Gelder ansuchen für ein Projekt 2026, das noch nicht einmal gescheit ausformuliert war. Das ist uns dennoch gelungen. Aktuell ist es so, dass eben die 2 Kuratoren, die für Kärnten arbeiten, in der Stadtgemeinde mittels eines Werkvertrages angestellt werden. Die 2 Kuratoren, die in der Steiermark arbeiten, einen Verein gegründet haben. Weil auch das ist dann, denke ich, ein Problem, das man sich auf Verwaltungsebene auch einmal durchdenken muss. Wenn es ein größeres Projekt gibt, wie sind die Menschen, die daran mitarbeiten, irgendwie eingebunden? Es gibt kaum mehr Möglichkeiten, nur auf Honorarbasis irgendetwas zu machen. Das ist für eine Gemeinde und Stadtgemeinde verwaltungstechnisch kaum mehr möglich. Also ich glaube, da wäre durchaus auch einmal es notwendig, mit Juristen auf Verwaltungsebene sich überhaupt einmal ein Konstrukt zu überlegen, welche Vertragsformen Gemeinden, Stadtgemeinden Menschen anbieten können, die quasi saisonal für eine Veranstaltung in irgendeiner Form arbeiten, weil da gibt es nichts. Und das muss jeder wieder von vorne bedenken und neu durchdenken und Rahmenbedingungen schaffen und das kostet unendlich viel Zeit. Und auch jetzt, wenn diese Vernetzung weitere Früchte trägt und jemand miteinander in Kooperation gehen möchte, braucht es einfach auch Überlegungen, wie man mit 2 Budgets aus 2 Bundesländern gemeinsam arbeiten kann, wer trägt für welchen Teil Verantwortung. Und es wäre aus meiner Sicht sinnvoll, sowas schon vorher sich zu überlegen oder jetzt aus unserem Projekt heraus Dinge mal zusammenzufassen, zu schauen, was war gut, was war schlecht, was kann man in einen Rahmen fassen, der das nächste Mal es leichter macht, so Kooperationen zu starten, weil ich glaube auch, dass die Kooperation letztlich wirklich der Weg sein wird, gerade kleine Regionen, und wir haben das einmal wieder mal geredet, was sie bei St. Leon hat, zum Beispiel teilweise total tolle Veranstaltungen und da muss man halt die Leute hinbringen und das gelingt manchmal, wenn man Kooperationen schafft, wenn man für die Leute so Pässe schafft, die lieben das mittlerweile, dass es einfach eine Reihe von Veranstaltungen gibt, aber dafür müssen wir vorweg Politik und Verwaltung Rahmenbedingungen schaffen, weil sonst ist das unschaffbar, außer man macht das mit großer Leidenschaft, aber da kann man wirklich unterwegs crashen aufgrund der Blockaden, die wir uns selbst aufgebaut haben.
1: Christian Salmhofer, Geschäftsführer des Klimabündnis Kärnten und Initiator der Waldbühne Krumpendorf am Wörthersee, hat einige kritische Worte in Bezug auf die lokale Verwaltung, aber auch auf das kulturelle Feld selbst.
6: So einfach ist es nicht. Also ich bin auch nach Krumpendorf gekommen und es ist sicher nicht der hellste Ort vom Wörthersee. Und da haben sie echt sabotiert, wenn ich so sagen darf. Und dann haben wir einfach weitergemacht. Gell? Der Amtsleiter hat alles verboten, dann haben wir die vom Land angerufen und gesagt, nein, das darfst du eh, Sportveranstaltungen darfst du sagen. Und da kommen einfach so Lizenzen, ganz eigenartige Sachen. Und dann haben wir gedacht, okay, wir machen es auch, weil es so ein schöner Ort, eine Waldarena neben am See, die Seebühne ist ja untergegangen vom Heider. Finden sie nicht mehr. Und ich habe die Heiderzeit miterlebt, das war grauslich, gell? Also kulturell mäßig, es war da in Villach, da ist auch in Finn ist zu mir gekommen, haben wir bitte, mach Kulturveranstaltungen, weil die wollen nicht in den Kirchtag kommen und die wollen nicht in Villach auf Fasching, die Manager, die da herkommen, die haben satt, diese Biergriegelstämmerei. Und inzwischen habe ich, und auch der Wörthersee kümmert sich in keinster Weise der Tourismus um das. Also ich war jetzt gerade bei so einer Green Team Sitzung und alle sagen super und toll, aber anrufen tut die keiner. Und ich sage es euch nur, die Zahlen, wir haben letztes Jahr 14.000 Leute gehabt. Ich mache keine Pressekonferenzen, wir sind jetzt auf Facebook bei Unreal auf Richtung 1,5 Millionen Aufrufe. Gell? Also wir ziehen es einfach durch, weil diese Vernetzung ist in der Kulturszene viel schwieriger, als man glaubt. Weil der eine hat Angst, der darf nicht spielen, da ruft einer an. Der Klaus Bayer darf nicht spielen, weil er spielt in Gmünd bei der Jazz-Hochburg. Gell? Dann hat er gesagt, wer fährt 100 Kilometer nach Gmünd? Ne? Dann musst du zum anderen Kulturtypen sagen, du schaust dich da gerne in den Spiegel, weil du bist der Jazz-Papst von Kärnten oder was. Gell? Also ich sage es, da ist es schon namentlich, gell? Weil ich dachte, was ist mit denen los? Und ich tue eigentlich nur teilen. Also ich teile jetzt mit der Burg Rhenefelsberg die Musiker teilen, weil die Musiker, die da sind, die wollen spielen. Da sitzen so viele falsche Leute am falschen Platz. Das ist halt mein Röntgenblick, das ich inzwischen habe. Und wenn dann der Paul Gould anruft und alle sagen, bah, warum spielt der da, warum der, sage ich, du, ich bin ein normaler Mensch, ich bin gastfreundlich und ich zahle die Musiker. Das ist einer der wichtigsten Elemente. Und auch beim Land der Förderungen habe ich nie angesucht, weil ich gedacht habe, ich will die Kulturszene irgendwie nicht ärgern, gell? Weil die sind auch sehr, sehr verliebt in ihrer eigenen Darstellung. Gell? Aber die Leute wollen Orte haben, wo sie hinkommen können, ob der eine Chemotherapie macht, der andere depressiv ist. Gell? Allein diese Kartenkauferei und aber, wo sie dann immer die gleichen bürgerlichen Leute treffen, die sich da gegenseitig auf die Schulter klopfen und glauben, sie sind die Kultur. Ich komme aus einem Arbeiterviertel, aus Fürstfeld, bin mit denen alle aufgewachsen und da hast du dann als Kind so geschampt, weil du warst ja der arme Todel, der nicht irgendwie von klassischer Ahnung hat und die Sachen müssen wir dringendst aufbrechen, gell? Damit man nicht der FPÖ das Feld überlässt, weil die rahmen das ja ab. Und die anderen haben überhaupt keine Ahnung, wie man mit Kultur umgeht. Gell? Wir brauchen die Kleineren wirklich in die Provinzen zu gehen, weil das ist alles so super. Kulturstrategie, ja, bist du deppert. Gell? War ein paar Mal dort. Nicht? Meistens bin ich heimgegangen und war zutiefst verärgert, weil man gedacht hat, puff, gell? Die rennen sich alle in einen Kakao rein. Eine Kritik gehört.
1: Elisabeth Lobnik, Bürgermeisterin von Eisenkappel, spricht über die Notwendigkeit von Strukturförderungen, um die Basis für ehrenamtliche Arbeit in der Gemeinde zu unterstützen und abzusichern und wie wichtig dabei die Wertschätzung von Initiativen aus dem Kulturbereich ist.
7: Ja, weil vielleicht da die Frage war, in welcher Form die Gemeinden die Kulturinitiativen, Kunst- und Kulturinitiativen in der Gemeinde unterstützen, finanziell oder auch wie die Bereitschaft des Landes dann ist. Also ich kann von unserer Gemeinde ausgehend, also wir sind eine Abgangsgemeinde, das heißt wir haben eigene Mittel überhaupt nicht zur Verfügung, dass wir irgendeine Initiativen unterstützen. Wir haben, ich sage einmal, einen kleinen Basisbetrag im Budget seit vielen Jahren eingebaut, der hätte sollen, wir reden jetzt von ungefähr 8.000 bis 10.000 Euro im Jahr. Dieser hätte sollen vor 2 Jahren mehr oder weniger auch eingefroren werden, weil ja die allgemeine budgetäre Entwicklung in den Gemeinden ja wirklich dramatisch war und das dann geheißen hat von Seiten des Landes, alle freiwilligen Ausgaben werden gestrichen und da fallen diese Ausgaben natürlich auch runter. Und ja, es war bei uns Thema, also wir können diese minimalen Basisförderungen, die wir für die größeren Vereine jetzt dann im Jahr eigentlich fix budgetiert und vorgesehen haben, nicht mehr auszahlen. Nach Vorsprache dann eben beim damaligen Gemeindereferenten ist es uns gelungen, diese Mittel für die Vereine, für die Kulturinitiativen zu sichern. Und ich glaube, das ist ganz essentiell. Erstens einmal rette ich mit 8.000 bis 10.000 Euro kein Gemeindebudget. Und es geht einfach auch darum, das ganze Geschehen in der Gemeinde, egal ob jetzt im sportlichen Bereich, im kulturellen Bereich, wird ja von Ehrenamtlichen getragen und geprägt. Das sind zig Leute, die in allen Bereichen unzählige Stunden leisten und so eigentlich die Lebensqualität in der Gemeinde herstellen, also einfach wirklich was anbieten. Ja, auch vieles dazu beitragen, dass sich Menschen dafür entscheiden, in der ländlichen Gemeinde zu bleiben und nicht wegzuziehen, weil ich einfach viele Vereine habe, die für die Kinder, für die Jugend ein tolles Angebot darstellt und das durchaus eine Entscheidung sein kann, dass ich sage, ja, ich bleibe in der Region. Und ich glaube, je mehr die jungen Menschen in den Vereinen dann sich identifizieren und eingebaut sind oder mitarbeiten, desto eher kommen sie dann noch an Ausbildung irgendwo in Graz oder sonst wo noch ein Studium, auch wieder zurück in die Heimat. Und ich glaube, das ist ganz, ganz wichtig. Was wir sonst als Gemeinde noch tun können, um die Vereine zu unterstützen, erstens ihnen einmal wirklich die Wertschätzung bei jeder sich bietenden Gelegenheit entgegenzubringen, dass sie tolle und wertvolle und großartige Arbeit leisten, indem wir einfach bei den verschiedenen Veranstaltungen anwesend sind. Das ist, glaube ich, ganz ein wichtiger Punkt. Und in anderen Bereichen helfen wir dann halt mit, indem bei größeren Sachen ein Bauhof gebraucht wird oder wenn ein Postwurf zu drucken ist, dass wir die Druckkosten übernehmen, dass wir die Portokosten übernehmen, so im Kleinen. Also ist es möglich, uns da noch zu helfen. Und ich glaube, da gibt es vielen. Und je kleiner die Gemeinde ist, desto eher wird sich das nur in diesem Rahmen abspielen und wird es keine finanziellen Mittel geben. Wenn es dann um größere Projekte geht, so wie der Peter die Koppelpassage angesprochen hat, natürlich sind wir dann als Gemeinde vorstellig beim Land Kärnten oder wir schauen uns LIDA-Programme an, ob es da Fördermöglichkeiten gibt in die verschiedensten Richtungen und schauen, dass wir aus den verschiedensten Töpfen, die halt irgendwie in irgendeiner Form eben angezapft werden können, eine finanziellen Mittel aufstellen. Und da geht es halt einfach wirklich auch um einen intensiven Austausch mit allen, die in der Kultur, in der Kunstszene, aber auch in anderen Bereichen, also ich nehme da jetzt den Sport ganz genauso mit, arbeiten, dass man, ja, dass man einfach Mittel und Wege sucht. Und ich glaube, wenn man gemeinsam und geeint dann beim Land vorspricht, ist die Chance groß, dass man zumindest eine kleine Unterstützung kriegt.
1: Johann Posch, Bürgermeister von Groß St. Florian, hat konkrete Ideen und spricht über die Praxis in der eigenen Gemeinde.
8: Jetzt haben wir geredet mit dem Vernetzen. Einmal ist es, dass wir die Leute informieren, was passiert bei euch im Lavandol, was passiert bei uns im Bezirk Deutsch-Landsberg, bei den Nachbargemeinden, bei dem Neuen und so weiter. Wir wollen nur die Leute abholen, aber mir würde jetzt auch interessieren, und das wäre vielleicht auch interessant, was hat jede Gemeinde, du hast gesagt, die Vereine, viele Kulturschaffende haben hier Kulturvereine, die in eurer Region etwas bewegen. Wieso soll nicht unsere Gemeinden oder unsere Kulturverantwortlichen wissen, wer da im Lavandol was bewegt, den man einladen kann? Man hat Konzerte, mir fällt jetzt zum Beispiel ein, das Jugendblasorchester von Groß St. Florian war zweimal Bundessieger, einmal in Grafeneck und einmal im Brucknerhaus in Linz. Wieso soll die nicht einmal ein Konzert in St. Paul spielen oder wo immer? Aber ihr kennt es ja gar nicht. Und umgekehrt, die kann ich organisiert viele Lesungen in der Bücherei, vielleicht gibt es da einen, dass man da zugehen kann auf diese Gemeinden, auf diese Initiativen, das wäre das, was man ohne Geld machen kann. Ja? Das ist ja, wenn das Geld nicht da ist, aber diese Dinge kann man alle ohne Geld erledigen. Weil sie sagt, wegen einem Budget, im Kulturkreis haben wir Sitzungen, legen das Jahresprogramm fest, das beginnt mit einer Lesung, das geht über Kabarett, das geht über Konzert und so weiter. Es gibt Konzerte, da bleibt ein Gewinn über, ja, neben dem, was der Bauhof und die Außendienstmitarbeiter natürlich tun, dass wir nicht in Rechnung stellen, aber der wirkliche Gewinn. Und dann gibt es halt Veranstaltungen, die uns kulturell am Herzen liegen, wo halt nicht so viele Besucher kommen, aber für uns das auch wichtig ist im ganzen Kulturprogramm, wo wir was dazu erzählen. Aber am Ende des Tages, wenn wir unsere Bilanz machen, ist das ein Minus von 2.000, 3.000 Euro oder so ungefähr, oder mal mehr oder mal weniger. Ich glaube, das kann sich ja jeder leisten. Also in diesem Rahmen bewegen wir uns. Ja? Und das sind doch schöne Veranstaltungen und ich meine ganz große Kabarets, unsere Florianehalle, fast 400, 500 Leute. Es gibt ja viele Kabarettisten, die sagen, bei 600, 700 komme ich, sonst komme ich gar nicht mehr zu euch und so. Diese Dinge haben wir ja auch alle, die können wir nicht umsetzen. Ja? Wollen wir auch nicht. Es gibt aber vieles Kleines, was wir gerne umsetzen, was bei der Bevölkerung ankommt. Was wir sehr oft sehen, dass wir die Leute sehr schwer von uns im Ortskern von Gossengefallen abholen zu Veranstaltungen. Das geht noch eher in einer Lesung im kleineren Bereich. Größere Konzerte, da leben wir eher von den Leuten, die in den Katastralgemeinden wohnen, die von auswärts kommen, ganz viele von auswärts. Das sehen wir auch bei unserer Musikkapelle, wo wir da 500 Leute haben in der Florianehalle. Da sind sicher 200 Auswärtige. Nicht? Also das. Aber wenn wir so kleine Dinge machen würden und uns einmal austauschen, wenn ich sage, da gibt es was bei euch drüben, den können wir einladen, da gibt es eine tolle Musikgruppe oder sonst wo. Es gibt, ich sage jetzt irgendwas, wir machen eine Adventveranstaltung mit Musikgruppen und da kommen halt drei Gruppen aus dem über der Kolm rüber zu uns und spielen und umgekehrt vielleicht auch. Das kostet nicht viel und das sind, wo man schnell was bewegen könnte.
1: Nochmal Michaela Lintscher, Vizebürgermeisterin und Kulturstadträtin von Wolfsberg.
5: Ich möchte drei Dinge noch zum mitgeben, so zu, als Gedankenanstöße. Das erste ist, hat was mit dem Selbstvertrauen von Kunst und Kultur und dem Vereinsleben zu tun. Ich möchte es insofern erzählen, als dass ich auf einem Geriatriekongress war. Das ist ein medizinischer Kongress für Altersmedizin und dort haben sich die Fachärzte darüber unterhalten, wie gesundheitsrelevant das Leben in den Vereinen ist, weil es vor Einsamkeit schützt und letztlich viele Erkrankungen von Diabetes, Bluthochdruck und so weiter hintanhält und deswegen eigentlich ein hohes gesellschaftspolitisches Interesse da sein muss, die Menschen in Vereinen und Gruppen zu halten. Und das Zweite, Kunst und Kultur, wie viele von euch wissen, wird in Vorarlberg mittlerweile auf Rezept verordnet. Dort hat man 1000 Museumstickets zur Verfügung gestellt, die die Ärzte rezeptieren können. Das ist mittlerweile nachgewiesen, dass Kunst und Kultur Gesundheit erhält. Und ich glaube, das ist ein Faktor, den diese Szene einmal mit einem etwas höheren Selbstbewusstsein nach außen tragen muss. Das Zweite, was ich mir wünschen würde, was jetzt die Verwaltungsebene betrifft, es gibt jetzt eine Kulturstrategie in Kärnten und es gibt sie in der Steiermark. Und ich denke, dass es Sinn macht, das in irgendein lesbares Skriptum zu verfassen und jedem Gemeindepolitiker, der zuständig ist für Kunst und Kultur, zuzustellen. Weil ich glaube, das ist ganz was Mühsames, wenn man in der Politik arbeitet, dass wir uns erarbeiten müssen, wo denn die Leute sind. Es kommt auf uns, kommen viel zu wenige zu und sagen, bitte das und das ist mein Job, meine Aufgabe und stellen sich vor. Es wird umgekehrterweise erwartet, dass die Politiker sich in das hineinarbeiten. Es ist aber ganz schwierig und vor allem Politik kann manchmal von heute auf morgen enden und dann sitzt der Nächste auf dem Platz. Also dieses Wissen von der Ebene der Verwaltung zu halten und an die Politik zurückzugeben, würde ich für was ganz Wesentliches halten. Also was jetzt nicht nur Vernetzung betrifft, sondern wirklich Wissensweitergabe.
1: Gerlinde Schistl-Reif, Koordinatorin der Kunst- und Kulturstrategie 2030 des Landes Steiermark, unterstreicht die Wichtigkeit der Wissensweitergabe zwischen Landespolitik, Verwaltung und lokalen Gemeinden und hat entsprechende Beispiele, wie sie gelingen kann.
0: Ja, ich habe es vorher schon erwähnt, also tatsächlich diese Impulse für regionale Kulturpolitik, dieses Netzwerk, was wir aufgebaut haben, ich mag wirklich noch einmal das hervorheben, weil das vielleicht so ein Stück weit eine Drehscheibe sein könnte, was zumindest auf politischer, kommunaler Verwaltungsebene auch funktionieren könnte. Und eben genau wie Sie gesagt haben, also es geht natürlich geht's ums Netzwerken und um den Austausch, aber natürlich um den Wissenstransfer. Das heißt, uns war klar, okay, die Kulturstrategie ist jetzt zwar auf Landesebene beschlossen worden und es haben ganz viele Menschen mitgemacht aus unterschiedlichen Bereichen. Allerdings gibt es eben die umsetzen, die in den Regionen sitzen, die in den Gemeinden sitzen, Und an den Schalthebeln, die wissen die Infos vielleicht eben nicht alle, weil die waren vielleicht bei diesen 600 im steirischen Prozess nicht dabei oder zu wenig involviert. Und eben, wie Sie ja gesagt haben, die Dynamiken der Zeit ergeben es, dass da und dort unterschiedliche Personen dann sitzen in der Verantwortung. Das heißt, Ich kann alle, die es betrifft, auch wirklich nur empfehlen, unbedingt forcieren, unbedingt einmal eruieren, wer ist für Kultur zuständig in den Gemeinden oder wo gibt es super engagierte Menschen, die das so quasi stellvertretend jetzt einmal für die Gemeinde machen möchten, in diesem Netzwerk dabei zu sein. Und dann, also wir haben eben so das Format so aufgebaut, dass man mal online, also über den Landesrat haben wir an die Gemeinden ausschicken lassen, nennt uns bitte die Kulturreferenten und Referentinnen. Daraufhin haben sie 50 Personen zurückgemeldet, was eigentlich gut ist. Also von wie viele Gemeinden haben wir? 200? Nicht ganz 300, aber ist ja wurscht, also super engagierte Personen. Und dann haben wir mal ein kurzes Online-Meeting gehabt, wo wir einmal erklärt haben, was ist überhaupt die Kulturstrategie und was sind die Outputs gewesen und wollt mehr Infos untereinander wissen. Und daraufhin haben wir dann ein großes Netzwerktreffen veranstaltet, wo auch ungefähr 40 herum dabei waren. Und da ist ganz klar rausgekommen, das fehlt. Und zwar so ganz viele Punkte, was angesprochen wurden, kann das nämlich erfüllen. Was macht der Nachbarort? Wir haben Gemeinden im Süden von Graz haben miteinander sich ausgetauscht. Ich habe die Location, du hast die Musikgruppen. Warum tun wir uns nicht zusammen? Thema Leerstand, großes Problem. Also danke für den Input mit BPP. Das kann ich gleich weitergeben. Und das können wir eben als der Verwaltung heraus vom Land Steiermark den Rahmen tragen, den Inhalt können wir vermitteln, also wenn zum Thema gegangen ist, Sensibilisierung, Sichtbarmachung von Veranstaltungen, haben wir gewusst, okay, wir brauchen Menschen, die sich mit Kulturkalendern auskennen, beschäftigen, die haben. Das heißt, wir haben jemanden eingeladen beim nächsten Netzwerktreffen und eben gesagt, stell einmal das Projekt vor. So.
1: Das waren Ausschnitte der dritten Kulturtunnelveranstaltung Ende April in St. Paul im Lavantal. Es ging um die Frage, welche Rolle Kunst und Kultur als Standortfaktor in der Regionalentwicklung spielen. An dieser Stelle ein großes Danke an alle Inputgeberinnen, allen Diskutantinnen und unseren Kolleginnen bei der IG KIK in Klanten-Koroschka. Zur weiteren Vernetzung treffen wir uns dann schon wieder nächste Woche am Mittwoch, 27. Mai um 17.30 Uhr im Theaterzentrum Deutschlandsberg. Alle Details dazu findet ihr auf steiermark.igkultur.at. Anmeldungen für die Veranstaltung auch gern direkt via E-Mail an karna.igkultur@mur.at. Wer sich für die bereits stattgefundenen Veranstaltungen interessiert, kann sich auf unserer Homepage oder im CBA-Sendungsarchiv unter dem Titel Kulturtunnel eine Zusammenfassung anhören.

damit sind wir für heute auch schon wieder am Ende der Kulturradiosendung. Mir bleibt jetzt noch, mich von euch zu verabschieden. Ich sage danke fürs Zuhören, wünsche euch noch einen schönen Tag und beende die Sendung wie immer mit Antonio Gramsci. Kultur ist Besitz ergreifen von der eigenen Persönlichkeit. Sie dient dem Gewinn eines höheren Bewusstseins, durch das man den eigenen historischen Wert, die eigene Funktion im Leben, die eigenen Rechte und Pflichten zu begreifen vermag.

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Nehmt euch kurz Zeit, euren Körper zu bewegen und los geht's! Heute sind unsere Schultern dran. Und zwar lockern wir diese etwas auf, indem wir unsere Schultern anheben und zeitgleich einatmen. Und anschließend senken wir sie langsam nach hinten und atmen im gleichen Moment wieder aus. Also noch einmal zur Wiederholung. Wir heben unsere Schultern an, zeitgleich atmen wir ein, drücken sie nach hinten und senken sie wieder, während wir ausatmen. Und dies wiederholen wir nun noch einige Male.

0: Und ein letztes Mal noch. Wir heben die Schultern an, atmen ein, senken sie nach hinten, atmen aus und so sind wir auch schon fertig mit der heutigen Dehneinheit und können locker weiterarbeiten.
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2: Herzlich willkommen zum Eventkalender Werner Rackl. Begrüßt Sie am Mikrofon, schön, dass Sie Radiofrequenz hören. Heute ist Dienstag, der 9. Juni und wir machen mal einen Blick auf den Verkehr.
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2: Ja, da gibt es ein paar interessante Verkehrsbehinderungen, allseits bekannt auf der B320. Da ist zwischen Steinach und Kreuzung nach Niederhofen. Die Tunnelwanne wird da saniert. Da ist die Fahrbahn auf einen Fahrstreifen verengt mit Ampelschaltungen. Da gibt es immer wieder kurzen Stau davor. Bis zum 10. Juli gibt es diese Verkehrsbehinderungen. Dann möchte ich zwei Verkehrsbehinderungen ankündigen. L702 Bad Aussee. Zwischen Ausseerstraße und Kreisverkehr in beiden Richtungen gibt es da eine Sperre wegen einer Veranstaltung. Am 25. Juli ist die, dann L711, Schladming, Ramsauer Straße in Höhe Schladming, in beiden Richtungen ist die Fahrbahn auf einen Fahrstreifen verengt. Die Baustelle ist dort bis zum 30. Juli eingerichtet, immer zwischen 7 Uhr und 19 Uhr von Montag bis Freitag. Dann L741, die Aigner Landesstraße zwischen Aigen und Ketten, gibt es in beiden Richtungen eine Fahrbahnverengung, Baustelle vom 15.06. bis zum 3.07. Montag bis Freitag immer zwischen 8 und 16 Uhr.
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2: Ja, für heute haben wir keine Veranstaltungstipps, aber was ist morgen los am Mittwoch? Da gibt es eine Führung durch die Odelsteinhöhle und zwar Beginn um 9 Uhr. Die Höhle war schon früh weithin bekannt und wurde bereits im Jahr 1931 zum Naturdenkmal erklärt. Treffpunkt und Anmeldung bitte beim Gasthaus Köbelwirt in Jonsbach. Was ist noch los am 10. Juni findet im Klangfilmtheater Schladming die Vokal Night statt. Zu hören sind bekannte Songs internationaler Interpreten wie Stevie Wonder, Bruno Mars, Radiohead und viele andere Künstler. Präsentiert von Gesangsschülerinnen der Musikschule Schladming gemeinsam mit der Live-Band. Beginn um 18 Uhr. Donnerstag, das Kammerhofmuseum in Bad Aussee lädt zum Vortrag auf den Spuren durch das Ausseerland ein. Archäologische Funde geben einen faszinierenden Einblick in das Leben der Menschen in der frühen Geschichte unserer Heimat. Darüber spricht Matthias Pointinger, Beginn um 19 Uhr im Kammerhofmuseum in Bad Aussee. Klangfilmtheater Schladming, Tränenlachen mit Karl Valentin und Liesl Karlstadt. Donnerstag, den 11. Juni, Beginn um 19.30 Uhr. Und zwar nach dem Soloprogramm tritt Eddie Jäger nun erstmals gemeinsam mit seiner Frau Anita Köchl auf und präsentiert Schmankerl von Karl Valentin und Lisa Karlstadt. Sicher eine Veranstaltung zum Lachen. Am Donnerstag, da spielt die Grundlseer Geigenmusi um 19 Uhr im Strandcafé in Altaussee, Original Volksmusik, Grundlseer Geigenmusi am Donnerstag um 19 Uhr. Was ist am Freitag los, den 12. Juni um 19.30 Uhr gibt es eine Veranstaltung im CCW Steinach. Da treten auf The Uptown Monotones. Das sind eine mehrfach ausgezeichnete Band mit einer Mischung aus Offbeat, Indie, Rock und elektronischen Einflüssen. Absolut sehenswert, Freitag, den 12. Juni um 19.30 Uhr im CCW Steinach, The Uptown Monotones. Dann gibt es am Freitag einen Workshop, gute Mischung. Startet am Freitag im Gasthof Köbelwirt in Jonsbach ein dreitägiges Musizierwochenende im Gesäuse. Einen Vortrag hätte ich anzubieten, Bewegung an, Kopf aus, am Freitag um 19 Uhr im Schutzhaus am Hohen Kamper in Bad Aussee, ein Impulsvortrag zur Stärkung der mentalen Fitness mit Doris Jax. Eine Wanderung bietet der Nationalpark Gesäuse am Freitag an zum Thema Der Wald im Nationalpark Gesäuse erzählt. Um 13 Uhr ist Treffpunkt beim Campingplatz Forstgarten in Gstatterboden. Dann gibt es ein dreitägiges Zeltfest des Musikvereins Adning. Das startet am Freitag um 19 Uhr am Festplatz in Adning. Und der Zirkus Althof gastiert vom 12. Juni bis 14. Juni bei der Reiteralm in Schladming. Die Veranstaltungen beginnen um 17 Uhr, Freitag und Samstag und am Sonntag um 11 Uhr. Das 100-jährige Bestehen der Freiwilligen Feuerwehr Stein an der Enns wird auch gefeiert. Am Freitag lädt die Feuerwehr ab 18 Uhr zum feierlichen Festakt ein. Am Samstag ab 13 Uhr gibt es ein abwechslungsreiches Festprogramm. Und zur Musiksommernacht am Hauptplatz in Irdning lädt die Marktmusik Irdning ein, Beginn um 19 Uhr. Und dann hätte ich noch eine Veranstaltung für den Samstag besonders anzukündigen, und zwar Samstag, den 13. Juni von 17 bis 21 Uhr findet ein Antiktrödelmarkt in Schladming statt beim Eurogast Unterdach, veranstaltet von Léon Le Roy, einem Sendungsmacher von Radio Frequenz. Das war's einmal mit den Veranstaltungsterminen, da haben wir ein paar Fixtermine noch zu vermelden, und zwar in Litzen, juristische und psychosoziale Beratung in familiären Angelegenheiten, anonym und kostenlos, das wird heute angeboten in Litzen im Wirtschaftspark B3 in der Selstaler Straße 14 von 16.30 Uhr bis 19 Uhr. Auch die verpflichtende Elternberatung für einvernehmliche Scheidung ist dort möglich. Dann alle Eltern mit Kindern bis zum vollendeten dritten Lebensjahr können sich über die Entwicklung ihrer Kinder vom EBZ beraten lassen. Das ist das regionale Elternberatungszentrum zu den Themen Schlafen, Tragen, Ernähren und Alltagsbewältigung. Auch ohne Voranmeldung kann man dorthin gehen. Und zwar am Mittwoch ist diese Beratung in Admont von 8.30 Uhr bis 10.30 Uhr im Amtsgebäude in Hall und am Donnerstag dann in Gröbning von 9.30 Uhr bis 11 Uhr in der politischen Expositur und am Freitag dann in Litzen von 9 bis 11 Uhr auf der BH. Dann habe ich noch die Blutspendetermine zu vermelden. Das Rote Kreuz hat rund um den Weltblutspendetag, der am 14. Juni stattfindet, eine neue Blutspendekampagne gestartet mit dem Slogan Tu's für, soll zu vermehrten Spenden aufrufen, gerade auch in den Sommermonaten. Während der Sommermonate sinkt traditionell die Blutspendebereitschaft aufgrund der Urlaubszeit und von Freizeitaktivitäten, obwohl der Bedarf in den Krankenhäusern gleichbleibend hoch ist. Mit der neuen Kampagne Tu's für soll in den Mittelpunkt gerückt werden, dass jeder Mensch plötzlich auf Blutkonserven angewiesen sein kann, etwa nach einem Unfall, nach einer schweren Erkrankung oder einer komplizierten Geburt oder einer Operation. Also, tu's für, wann schon nicht für dich, sondern vielleicht für jemanden anderen. Wann sind die nächsten Blutspendetermine? Und zwar heute Dienstag in Gröbning in der Kulturhalle von 12 bis 14 Uhr und von 15 bis 18 Uhr. Montag, den 15. Juni in Irdning, Donnersbachtal im Pfarrsaal Irdning von 12 bis 14 Uhr und von 15 bis 18 Uhr. Und am Dienstag, den 16. Juni in Rottenmann im Volkshaus von 16 bis 19 Uhr. Tu's für die Gemeinschaft. Ja, Das Wetter wird ein bisschen schlechter, vielleicht Zeit für einen interessanten Besuch im Museum oder bei einer Ausstellung. Geöffnet haben die Salzwelten in Altaussee, da gibt es Führungen von 9 bis 17 Uhr und am Sonntag um 14.30 Uhr eine Führung mit der Grubenente Selle. Geöffnet hat auch das Zeitrohrsmuseum in Ramsau am Dachstein, Öffnungszeit Mittwoch von 10 bis 12.30 Uhr. Dann Mittwoch, Donnerstag und Freitag von 15 bis 18 Uhr noch. Da gibt es eine Sonderausstellung, die Waren- und die Filmbergretter. Dabei handelt es sich um eine Dokumentation über die seit Jahren gedrehte Serie, ZDF-Serie, die Bergretter in dieser Gegend. Geöffnet hat auch das Literaturmuseum in Fischerndorf in Altaussee. Montag bis Samstag von 10 bis 12 Uhr und von 14.30 Uhr bis 18 Uhr präsentiert werden prominente Literaten, die in Aussee gewirkt haben und immer noch wirken. Außerdem interessant auch, das originale Fahrrad von Theodor Herzl ist zu besichtigen oder die Stimme von Friedrich Thorberg ist zu hören und auch die Kuriositätenausstellung des Ausseer Malers Professor Horst K. Jandl. Dann gibt es das Wintersportmuseum in Haus im alten Dortkosten am Schlossplatz, Öffnungszeiten jeden Dienstag von 10 bis 12 Uhr und jeden Mittwoch von 16 bis 18 Uhr, geöffnet Benediktinerstift Admont und zwar Dienstag bis Sonntag von 10 bis 17.30 Uhr. Schloss Trautenfels hat offen Dienstag bis Sonntag von 10 bis 17 Uhr, da gibt es diese Sonderausstellung Blume persönlich von Mythen, Symbolen und Duft und der Liebe. Burg Strechau hat geöffnet, Dienstag bis Sonntag von 10 bis 16 Uhr. Letzte Führung beginnt um 15 Uhr. Geöffnet auch das Kammerhofmuseum in Bad Aussee am Klumetzkiplatz 10. Dienstag bis Sonntag von 10 bis 15 Uhr.
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0: 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Ja, hallo lieber Hörer und Hörerin, wir sind wieder auf Sendung bei Starke Frauen ganz persönlich. Mich kennt's eh schon vom Hörensagen oder auch auf der Straße. Ich bin Elke Wiedergut und ich habe heute wieder einen mega Studiengast eingeladen, weil wir reden über ein wichtiges Thema, das was jeden so betrifft. Ich darf die Christina Lindl-Domaschek begrüßen. Hallo liebe Christina.
1: Hallo liebe Elke, vielen Dank für die Einladung.
0: Bitte, gerne. Und wir haben vorher gerade, bevor wir die Sendung jetzt aufhören, geplaudert, was können wir eigentlich für ein wichtiges Thema näher bringen, das was in Kinder Persönlichkeitsentwicklung weiterbringt, in Denken weiterbringt, in der Sichtweise. Und wir plaudern heute über das Thema, ist das Authentischsein ein Trend? Authentischsein hast du sicher schon gehört, überall. Aber was heißt das jetzt genau? Und darüber rede ich mit der lieben Christina heute. Und die Christina darf es jetzt natürlich vorstellen. Wer bist du denn, liebe Christina? Wo kommst du denn her?
1: So, also ich bin die Christina, bin 38 Jahre alt, komme aus Admont, bin Pädagogin, habe Erziehungs- und Bildungswissenschaften studiert, dann die zertifizierte Ausbildung zum Coach und Trainer gemacht und bin Autorin. Mein zweites Buch ist jetzt schon langsam am Weg, kommt dann außer.
0: Und wie heißt das Buch?
1: Das Buch heißt Nein, danke, Grenzen setzen, Kinder leicht erlernen.
0: Mhm. Und geht es um Grenzen setzen oder um was geht es in dem
1: es
0: Buch?
1: Es geht ums Grenzen setzen, ums Nein sagen, mhm. Weil ich glaube, ich spreche nur nicht für mich alleine, dass dieses Nein sagen oft sehr, sehr schwer fällt. Als Angst, dass man wen verletzt, dass man Wünsche nicht erfüllt und das Gegenüber dann traurig ist oder enttäuscht ist, aber es ist so wichtig, dieses Nein sagen und diese persönliche Grenze abzustecken, weil oft bereue ich dann im Nachhinein, dass ich gesagt habe, klar, mache ich sofort, kein Problem. Mhm. Und eine halbe Stunde später denke ich mir, Scheibenkleister, was habe ich mir jetzt wieder aufgehalst, das schaffe ich ja gar nicht. Gell?
0: Wie bist du jetzt auf die Idee gekommen, genau sich um dieses Thema zu widmen?
1: Ich habe vor 3 Jahren schon einmal ein Buch geschrieben, da habe ich meine Zeit im Burnout ein bisschen aufgearbeitet, habe beschrieben, wie war es so, was hat mir geholfen. Und habe dadurch auch in den letzten Jahren, mein Weg war dann sehr geprägt auch von diesen Grenzen setzen. Mhm. Wie passe ich auf mich auf, wie schaue ich auf mich, dass mir das nicht wieder passiert. Und war dann so mein Gedanke, vielleicht kann ich ein paar Menschen auf ihren Weg begleiten, die vielleicht gerade dieses selbe Thema haben, bearbeiten möchten.
0: Glaubst du, das ist ein typisches Frauenthema oder haben das Männer?
1: Ich glaube, es haben Männer auch. Es betrifft jeden von uns. Vielleicht reden wir Frauen öfter drüber. Ist jetzt einfach nur meine Hypothese, aber es betrifft ja einfach jeden.
0: Nein, es gibt ja Männer, die was sehr viel die weibliche Seite in sich haben, die was auch sehr empathisch sind, sehr Gefühl haben, niemanden verletzen haben. Ich denke jetzt gerade in der Praxis an einen Mann, der fällt genau das ein, der hat sehr eine weiche Seite. Ja.
1: Ja. Mhm.
0: Und der tut sich ganz schwer, Nein zu sagen, weil er einfach so ein Nettigkeitsbursche ist.
1: Das ist das, was, glaube ich, viele von uns betrifft, weil wir haben in der Kindheit oft gelernt, wenn wir nett sind, wenn wir brav sind, kriegen wir Belohnung. Mhm. Und wenn wir jetzt nicht den Vorstellungen entsprechen, also nicht nett, nicht brav, kein Ansehen heranbringen, werden wir mit Liebesentzug bestraft, wie er immer, hat es ja alle möglichen Techniken gegeben. Und das haben wir natürlich ins Erwachsenensein mitzahlt, wie so viele Sachen aus der Kindheit. Und dadurch fällt es halt dann, glaube ich, oft nur schwerer, dieses Nein zu sagen, weil wenn ich funktioniere, wenn ich Ja sage zu allem, dann hoffe ich natürlich unbewusst, dass ich die Liebe kriege.
0: Ja, und gleichzeitig sind wir da aber im inneren Kindverhalten stecken geblieben und nicht erwachsen.
1: Genau so ist es.
0: Da sind wir immer wieder, werden die Vergangenheit, diese Kindheitsmuster in Erwachsenen wiederholt. Und wir reden ja heute über, ist das Authentischsein ein Trend? Früher haben funktioniert, so wie du jetzt gesagt hast, in der Kinder brav sein, nachher hat man Belohnung gekriegt und wenn man nicht brav, hat man Bestrafung gekriegt. Wie stehst du zu deinem Authentischsein?
1: Ich habe mein authentisch sein durch mein Burnout erlernen dürfen. Hört sich jetzt vielleicht voll arg, weil natürlich wünscht sich jeder, dass er immer schon authentisch war und immer. Ich glaube, es gibt diese Punkte im Leben, die einem dann einmal niederreißen, weil man einfach immer die Erwartungen von anderen erfüllt. Und leider häufig damit gegen die Wand rennt oder mal richtig auf den Boden knallt, weil man nur auf die anderen geschaut hat, ist gerade bei uns in sozialen Berufen die Gefahr, glaube ich, sehr groß. Man schaut nicht auf sich selber und irgendwann ist der Punkt, da geht es nicht mehr.
2: Ich höre in der Praxis oft, wir dann eh nicht egoistisch, wenn ich auf mich schaue.
1: Ja, das ist aber, glaube ich, die Angst, die ganz, ganz viele haben.
2: Ego-Schweinchen.
1: Ja. Und das steckt aber so viel drin. Was haben denn wir als Kinder, gerade unsere Generation, nur oft gelernt? Bist du Egoist, wenn du auf dich schaust? Musst du auf die anderen schauen. Mhm. Und das haben wir halt auch
2: ständig inneres schlechte Gewissen.
1: Ganz drinnen.
2: Ja, genau. Ja, genau. Schuldgefühle, so schlechtes Gewissen. Und das Ego, das, was nichts anderes heißt wie ich,
1: ja,
2: das steht dann irgendwie, das Potenzial steht da im Schatten.
1: Mhm.
2: Und das Gegenteil von Ich oder von Egoismus ist ja die Selbstlosigkeit.
1: Mhm.
2: Keine Grenzen zu haben, immer Ja zu sagen, immer nach außen gerichtet. Und das ist ja das typische Verhaltensmuster, dass man Burnout kriegt.
1: Mhm.
2: Dass man keine eigenen Grenzen kennt, auch nicht spürt. Und sobald das mit Ich kommt, in die Ich-Stärke kommt, wo das ja Ego heißt, schau gut auf dich, heißt ja, ich schau gut auf mich, aber da brauche ich ja Ego, auch Ich-Stärke. Und dann kommt man in Zwiespalt mit der Herkunft.
1: Mhm.
2: Dann hat man einen inneren Konflikt, darf ich das? Und was passiert, wenn ich das tue?
1: Das ist das, was passiert jetzt, wie reagiert mein Gegenüber?
2: Mhm.
1: Ganz gleich, ob jetzt privat, beruflich.
2: Genau.
1: Das ist erste Mal, diese Grenze zu überschreiten. Ich glaube, das geht jedem so, ist die Unsicherheit dabei. So, was passiert jetzt?
2: Genau, verliere ich wen?
1: Ja, genau.
2: Oder wie reagieren die außen?
1: Ja.
2: Kriege ich dann Liebesentzug oder Ignoranz oder irgendwas, das, was mich wieder triggert, wie in der Kindheit?
1: Genau so ist es. Vor allem, sie sind sehr gewöhnt von mir,
2: mhm,
1: dass ich alles mit Ja und Amen immer gern mache.
2: Genau, die Gewohnheit dann, da bleibt man ab und zu im Beschissenen, in der Scheiße, ein Shit lieber drinnen, wie es zu lösen.
1: Ja.
2: Aber diese Freiheit, authentisch sein, was das wirklich heißt, ist unser ganzes Leben als Burnout, sage ich einmal, ist nichts anderes, wie dass man in die Persönlichkeitsentwicklung geht.
1: Mhm.
2: Weil wir werden konditioniert, ist wie ein Computerprogramm, was da umläuft. Und solange, dass wir uns mit denen identifizieren, glauben wir ja, das sind wir. Aber innerlich spüren wir ja in der Intuition, da passt das nicht.
1: Und wir haben ja schon ganz früh auch verlernt, unserer Intuition zuzuhören, eben durch die Konditionierungen,
2: mhm,
1: durch alles, was wir erlernt haben,

0: Intention, in meiner Kraft war, von der Intention völlig im Vertrauen, im Urvertrauen. Weil wie naiv bist denn du? Genau, und naiv wollte ich und dumm wollte ich nicht sein.
1: Genau, ist ja gleich negativ behaftet.
0: Genau, jetzt habe ich meine Intention in den Schatten gestellt und bin natürlich ganz viel ins Kognitive gegangen. Ja. Wenn es ins Kognitive war, dann hast du keinen Zugang mehr so ins Gefühl.
1: Ja.
0: Dann habe ich sehr hart gewirkt oder so wie ein Bulldozer. Mhm. Aber ich habe jedes Mal eine negative Bewertung gekriegt, wann ich in der Intuition war. Wann ich ins Träumen war, was so visionärisch war. Und das wieder zurückzukriegen, diese Intuition wieder zu integrieren, da ist diese Brücke dann, dass ich sage, diese Bewertung, nein, ich bin nicht naiv, wann ich in der Intuition bin. Ich bin völlig im Urvertrauen und ich spüre mich voll gut, wenn ich da drinnen bin, in meiner Mitte. Und wenn du natürlich in deiner Mitte bist und jedes Mal eine negative Bewertung kriegst, dann verlässt dich.
1: Natürlich, du willst ja nicht tagtäglich von negativen Bewertungen geprägt sein. Das macht dich ja auch auf Dauer irgendwann kaputt.
0: Genau.
1: Und dann entscheidest natürlich, ich lege das jetzt zur Seite.
0: Pass mir auch.
1: Pass mir auch, weil ich will ja positive Erfahrungen haben. Ich will positiv bewertet werden, wenn man so sagen will.
0: Genau, und dieser Konflikt von außen immer wieder, ich weiß ganz genau, wenn ich da die Grenze überschreite, über in meine Intuition geht, dann kriege ich wieder diese Bewertung.
1: Ja.
0: Und dieser Schmerz will man natürlich wieder nicht begegnen. Jetzt verzichtet man auf die Intuition und das Gegenteil von Intuition war für mich dann, ins Analytische zu gehen. Man perfektioniert sich dann im Analytischen, aber wird immer einsam und leerer.
1: Du bist im Analytischen, im sehr rationalen eben dann immer drinnen.
0: Genau.
1: Elke, darf ich dich ganz persönlich fragen, wann war für dich der Punkt dann, wie du gesagt hast, ich gehe wieder ein bisschen in meine Intuition. Ich möchte.
0: Mein größtes Geschenk, was ich im Leben gekriegt habe und war auch mein bitterstes Geschenk, wie mit 17 Jahren diese Gesichtsfehlnehmung gekriegt habe, Sprachverlust und Gedächtnisverlust für Stunden.
1: Mhm.
0: Und die Schulmedizin zu mir gesagt hat, ich bin gesund.
1: Mhm.
0: Ich bilde mir das alles noch ein. Ich habe mir es aber nicht einbildet. Weil jedes Mal, wenn mich wer gekränkt hat, jedes Mal, wenn mich wer meine Kränkung gebracht hat, hat es mir einen Anfall auslösen können.
1: So.
0: Jetzt habe ich natürlich immer geschaut, dass ich jedem gefallen, dieser People-Pleaser wird, dass man der keinen Anfall auslöst. Das war ein Schutzmechanismus. Mhm. Aber natürlich ist passiert, dass der wieder mich bewertet hat. Und dann bin ich wieder in einen Anfall gefallen, dass ich Gesichtsverklemmungen gekriegt habe, dann habe ich gewusst, über eine halbe Stunde Zeit, dann kann ich nicht mehr reden, ich verstehe die deutsche Sprache nicht mehr, ich lall nur mehr. Und für Stunden lang bin ich linksseitig gelähmt gewesen, habe ich natürlich ins Zimmer verkrochen, es hat fast keiner mitgekriegt. Und irgendwann habe ich mich trotzdem geöffnet, meiner Mama natürlich, dass ich das habe. Und sie ist natürlich zum Doktor mit mir gegangen, natürlich zu Heiler gegangen. Du kriegst das vielleicht kann sein oder das, aber das Schrecklichste, was für mich war, ist die Diagnose Rollstuhl.
1: Mhm.
0: Weil jetzt mal, wenn ich einen Anfall gehabt habe, das haben sie ja in diesen, wenn sie mal diese Noppen da, wie heißt das schnell? EKG heißt das? Nein, heißt das EKG?
1: Ja, aber
0: die Gehirnströme messen da oben, Fällt mir jetzt nicht ein. Hat man gemerkt, dass sie was in meinem Gehirn tut.
1: Schau dir das an.
0: Genau. Und damals hat diese Arzt oder diese Diagnose oder nur diese Aussage, ohne dass sie es untermauern haben können, in mir sowas ausgelöst, so eine Kraft in mir ausgelöst, was Positives, dass ich sage, ich werde etwas finden aus Liebe zu mir, dann bin ich in mein Ego gegangen, aus Liebe zu mir, weil das ist kein Leben, da will ich mein Liebesleben nehmen. Und das war ein Schluss für mich.
1: Mhm.
0: Und das hat mich da in Endeffekt hingeführt, was ich jetzt tue, andere Menschen helfen, in ihre Kraft zu kommen oder ihre Potenziale wieder einzusammeln, um das authentisch sein, im Gefühl wirklich Ja zu sich sagen. Auch wenn wer andere was negativ bewertet.
1: Mhm.
0: Dass ich zu mir stehen kann, wenn ich sage, du bist aber schon egoistisch. Dann sage ich, wenn Egoismus bedeutet, dass ich gut auf mich schaue, dann bin ich gerne egoistisch.
1: Dann sind wir es gern.
0: Ja. Gell? Genau. Und dieser Egoismus ist so aus Potenzial, das muss ja einen Sinn haben, warum das den Egoismus gibt. Es ist alles im Gleichgewicht. Der Selbstlosigkeit, der Egoismus, ja, wenn das wer erfunden hat, wer das auch immer erfunden hat, dieses Spiel muss ja einen Sinn geben.
1: Genau, so ist es.
0: Und das ist so negativ bewertet.
1: Also als erstes einmal, danke, dass du das jetzt auch so ehrlich erzählt hast da. Und es ist so erschreckend, wenn man sieht, was das auslösen kann.
0: Mhm.
1: Dieses aus Furcht oder als Angst, wie man es immer beschreiben will, nicht aufs

0: sich selber hören zu wollen, was das wirklich eben körperlich auslöst, gell? Und ich denke mir oft, wir sind in einer sehr aufgeklärten Gesellschaft und wir glauben, wir wissen alles und wir glauben, wir reden voll offen über alles, weil wir sind alle so super. Aber wie du sagst, Egoismus ist absolut voll negativ behaftet.
1: Das ist ein Tabuthema.
0: Das ist wirklich ein Tabuthema. Ich weiß nicht, wann das aufgekommen ist, vor wie vielen hundert Jahren oder weiß ich nicht, dass das so negativ ist. Aber wenn ich gerade auch wieder in unserem Bereich, im Sozialbereich eben für andere da sein, andere unterstützen, andere begleiten. Oder auch wenn es um die Familie geht, um Freundeskreis, Partnerschaft. Ich kann ja nur für wen da sein, wenn es mir gut geht.
1: Genau. Und wenn ich nicht ausgelaugt bin, wenn ich nicht leer wäre.
0: Genau so ist es. Weil irgendwann bin ich da vielleicht wie bei einem Luftballon, wo die Luft immer mehr ausgeht, irgendwann liege ich dann zusammengeschrumpelt am Boden.
1: Und darum stehe ich so für die Ich-Stärke ein Pro-Ego so genau.
0: Für die Pro-Ego. Da bin ich bei dir.
1: Weil erst dann, wenn du dieses Ich zum Definieren anfängst, dein Zukunfts-Ich, ne, aus der Vergangenheit, dieses Kindheits-Ich, das, was du irgendwie du verbogen worden ist oder irgendwas aufgestülpt worden ist, sondern wirklich diese Ich-Suche, diese Ich-Stärke zu spüren anfangen und du kannst vor Herzen Ja dazu sagen, dass ich sage, ja, ich brauche meinen Egoismus dazu, dass ich mich durchsetzen kann oder dass ich stark sein kann.
0: Und auch dieses Gefühl, ich muss ja fast sagen, man muss es lernen oder trainieren, wobei muss ist immer so ein negativ behaftetes Wort, was fühlt sich gut an und was nicht.
1: Genau.
0: Bestimmte Situationen kommt oft sofort der Gefühl in mir auf und dann so, ist das jetzt wirklich meine Intuition oder ist das, was ich mir jahrelang antrainiert habe? Genau. Und das ist aber so schön, wenn man so dann in diesen Momenten den Punkt hat, wo man weiß, na, das fühlt sich jetzt wirklich einfach gut auf für mich, das ist so passend, das ist so stimmig.
1: Mhm. Und ein prägendes Erlebnis, wie ich völlig eins war mit mir, völlig in dieser Authentizität, da war ich 10 Jahre und ich habe gewusst mit 10 Jahren, was ich da will in meinem Leben. Und dann bin ich ins Gymnasium gegangen und bin dieser Intuition so gefolgt und die Bestätigung habe ich dann im Außen nicht gekriegt, dass das richtig ist, was ich da tue. Mich haben es dann von der Schule rausgenommen, in die Hauptschule gesteckt, weil ich halt in Deutsch nicht so gut war, in Englisch nicht so gut, aber es hat mich keiner gefragt. Es hat mir keiner gefragt, Elke, warum hast du diese Schule gewählt? Was ist dein Sinn? Was ist deine Motivation? Was sind deine Werte? Nein, es hat nur geheißen, Deutsch bist du gut und Englisch bist du nicht, gehen wir die aus der Schule raus. Und das war für mich ein emotionaler Zusammenbruch. Und da habe ich dann auch die Intuition, ich kann meiner Intuition nicht mehr vertrauen.
0: Ja, genau. Ich bin falsch, ich passe nicht in das System ein.
1: Nein, ich bin falsch, ja.
0: Und ich will keinen von unseren Elternteilen, von unserer Generation oder Erziehungsberechtigten irgendwas negativ nachsagen, weil sie haben einfach nach dem besten Gewissen gehandelt und dann jetzt auch hoffentlich die meisten sagen.
1: Ja, meine Mama sagt halt, heute hätten sie anders entschieden.
0: So, genau so ist es, aber damals, das war einfach so und darf man oder will man kein besser sein. Aber du merkst einmal, was das macht. Das ist deine Bedürfnisse werden niedergeschaut, die ist schlecht in Mathe, schlecht in Deutsch oder Englisch, wie auch immer, passt nicht in die Schule, fertig. Ja. Mhm. Aber was das mit dir als Wesen mehr oder weniger macht, als so. Gerade in der Kindheit, Jugend sind wir so unschuldig und es ist so schwer, dass wir unseren Weg finden.
1: Und meine größte Angst war dann, in die Intuition reinzukommen, weil da fühlt man sich ja so authentisch, so eins mit sich, dass ich wieder diese negativen Erlebnisse habe, dass ich wieder als Versorgerin dastehe.
0: Ja.
1: Ich habe meiner Intuition nicht mehr vertraut, ich habe nur meinem Kopf vertraut.
0: Und das Schlimme ist ja eigentlich, dass ein für dich so wunderschönes Gefühl so negativ beurteilt wird.
1: War völlig negativ.
0: Ja,
1: und das habe ich mal zurück erkämpft. Das war wirklich ein Kampf. Ja. Das einmal zu erkennen, weil jeder, wie gesagt, hat dieses Bauchgefühl und alles. Da habe ich gesagt, was mit denen, kann ich überhaupt nichts anfangen. Ich bin eher da daheim, bis dass ich gemerkt habe, okay, das war ein Schmerzpunkt, dieses authentisch sein, völlig bei mir zu sein, eins zu sein, ohne in einem Seinszustand zu sein, ohne zu beschreiben, ich bin das, das oder das. Bin ich so ausgekatapultiert worden. Und jetzt die Intuition wiederzuleben oder wieder zu integrieren, ist das wieder so, das hat mich wirklich so, das, jetzt mal mit der Intuition in Verbindung, ich habe mich auch schon entschuldigt bei ihrer, bei der Intuition.
0: Oh, schön! Ja.
1: Dass ich so lang nicht kapiert habe, was da passiert ist.
0: Ja.
1: Und dass ich immer wieder in Kontakt war, sie wieder verlassen habe, die Intuition. Und das ist mein Lebtag lang, dieses authentisch sein in diesem Gefühlsuch, wieder intuitiv aus der Mitte aus der Leben zu können. Und das war sehr, ich habe dann innerliche Dialoge geschrieben, meine Intuition, dass ich mich entschuldigt habe. Sie hat mir dann zurückgeschrieben, auf ein Blatt Papier. Und so habe ich das wieder integriert, dass ich mich traut habe, mich wieder wohlzufühlen.
0: Das ist voll schön gesagt, dieses mich trauen,
1: ja,
0: mich wieder wohlzufühlen.
1: Genau.
0: Das hört sich, glaube ich, so hart oder so arg an, aber jeder, der diesen Prozess durchgegangen ist oder durchgeht, kann da, glaube ich, voll nachvollziehen, wie das ist.
1: Ja, und wie viele Potenziale abgespalten werden durch Bewertungen.
0: Ja.
1: Und sein Leben lang sucht man sich selber. Ja, was sucht man? Was ist das, was
0: genau
1: man da sucht?
0: Genau so ist es, wenn man diese Intuition zur Seite gestellt hat, dann weiß man ja gar nicht, nach was soll ich suchen. Nach welchem Gefühl, nach welchem Sinn soll ich suchen, weil ich habe dieses persönliche Radar nicht in mir drinnen, was mich leitet.
1: Nein, vor allem habe ich meinen inneren Schutzmechanismus davor angehalten, dass mir das ins Bewusstsein kommt. Und natürlich haben mich außen Menschen total triggern können, die was in diesem Intuitionsgefühl drinnen war. Das ist klar, dass mich das triggert, weil das ist ja
0: so. Down, ja, so auch, wie du sagst, das ist das. Und die kennen das, wie die schaffen das. Warum kann ich das nicht? Ich weiß nicht, ob da war ich Anfang 20, glaube ich, habe ich mal so die ersten Bücher bezüglich diesem Thema bestellt und gelesen. Und ich habe mir einmal gedacht, dann bin ich da gesessen und habe diese gewissen Übungen probiert. Ja, nichts ist gegangen, gar nichts. Und dann schreibt er aber so, zack, zack, zack, das. Und in der Hoffnung, oder ich habe dann halt gedacht, weiß nicht, in 2 Stunden habe ich das drinnen, gell? Mhm. Gar nichts. Und das ist halt dann die Frustration auch dabei, gell?
1: Genau. Ja. Und nur über den Kopf ein Buch zu lesen oder Podcasts zu hören oder was, das ist einfach zu wenig. Ich liebe die Rollenspiele so, dass ich dann sage, okay, bis dass ich draufgekommen bin, dass ich die Intuition abgespalten habe. Das hat Jahre gedauert. Mhm. Weil ja mental ich so stark war. Ich habe ja alles rhetorisch bekräftigen können, dass die anderen Unrecht haben und ich Recht habe. Da war ein starkes Ego, ja. Und jetzt lernt das Ego die Intuition kennen und die werden gerade Best Buddies. Und das Ego sagt, es tut mir so leid, ich habe dein Potenzial irgendwie nicht so wertschätzen können.
0: Yeah.
1: Und ich mache das immer sehr bildhaft.
0: Yeah.
1: Das ist Ego ist für mich der Löwe.
0: Ah, gut.
1: Und die Intuition ist für mich der Wal.
0: Ah, schau.
1: Der Wal, ja.
0: Ja. Yeah.
1: Genau. Und jetzt weiß ich auch, warum dass ich immer vom Schwimmen Angst gehabt habe. Warum dass ich ins Wasser nicht gehen habe können, weil da hätte die Intuition, heute kann ja Wahl sein, heute kann ich mich ins Wasser legen und ich weiß, ich darf meine Intuition wieder leben. Ich darf mich da mit dem Wasser verbinden und so wie meine Angst aufgelöst, nicht schwimmen gehen zu können.
0: Ja.
1: Aber diese Verbindung.
0: Aber du merkst einmal wieder, wie arg das eigentlich ist, wie sich das in jeden Lebensbereich ziehen kann.
1: Ja, voll.
0: Ja, ja.
1: Und diesen Schlüssel einfach zu finden, ich verstehe nicht, ich kann gut schwimmen, da ist kein Hai drinnen oder gar nichts. Und ich habe trotzdem nicht, ich habe so eine panische Angst von Schwimmen gehabt, dass wie wenn man wer das Leben nehmen würde.
0: Schau dir das an.
1: Genau, Panik habe ich gekriegt, war fast ersoffen. Aber wie gesagt, wie ich da dann draufgekommen bin, dass über die Krafttiere bin ich dann draufgekommen, dass ich sage, okay, ich bin stark im Ego, was ist das Gegenteil, die Intuition, habe das dann verbildlicht und bin auf den Wal gekommen und plötzlich habe ich die Selbsterkenntnis gehabt, da ist schon die Botschaft drin gewesen.
0: Das ist aber so ein geiles Gefühl, oder?
1: Ja, voll.
0: Wenn du an diesen Punkt kommst, jetzt weiß ich, und darum hakt es da. Und jetzt darf ich das lösen, jetzt darf ich daran
1: arbeiten. Und das heißt, ich mein Leben, dein volles Potenzial, ja, was ist denn das?
0: Das finde ich immer so herrlich. Was ist es?
1: Ja, genau.
0: Ja.
1: Und dazu habe ich auch, wie gesagt, eine Potenzialanalyse einfach auch entwickelt, dass du wirklich in der Waage sagst, okay, das lebst, dann ist das ausgrenzt.
0: Ja.
1: Oder auf was reagierst, dann ist genau dieses Potenzial ausgrenzt.
0: Ja.
1: Und dann das muss benennen können. Und wenn die Wortintuition dann einfach auch da ist, intuitiv oder Intuition, dann bin ich intuitiv ins Schreiben gegangen.
0: Ja.
1: Da habe ich mir dann erlaubt, in diesem Zoom-Raum völlig mit mir zu sein, da sind ja Sachen rausgekommen.
0: Ah, cool.
1: Genau.
0: Yeah.
1: Und so habe ich mir das zurückerarbeitet. Yeah. Aber du musst es vorher mal benennen können. Und mich hat das immer so genervt. Ja, du musst ja nur. Ja. dieses volle Potenzial, dieses authentisch sein, das musst du ja benennen dieses, können, was das
0: dieses
1: ist.
0: Dieses musst du ja nur ist in so vielen Ratgebern, in so vielen Selbsthilfebüchern drinnen, wo ich mir denke, naja, sie werden es wohl mit einer guten Absicht geschrieben haben.
1: Aber erklärt es einmal so, gell?
0: Und du liest es und gehst oft noch so am Buch, legst es zur Seite und denkst da, bin ich jetzt die Einzige, die zu doof ist dafür, ja, dass ich das nicht umsetzen kann, dass ich das nicht schaffen kann. Also es geht eigentlich noch hinten los, wenn ich so ein Buch lese, weil ich fühle mich dann oft nur schlechter.
1: Oder und alle schlechter Bücher, gefühlt. Die was mich genervt haben und alles, was mich genervt hat, bin ich so dankbar, weil dadurch habe ich das entwickelt, dass man sagt, okay, welche Potenziale gibt es überhaupt?
0: Ja.
1: Welche waren erlaubt, in der Familie zu leben?
0: Ja.
1: Welche sind abgespalten worden?
0: Ja.
1: Welche haben meine Eltern schon abgespalten?
0: Ja.
1: Und ich bin in das Familiensystem hineingeboren worden, genau um das wieder ins Licht zu bringen.
0: Ja. Sehen.
1: Und das hat mir so in meine volle Kraft gebracht, weil ich gewusst habe, okay, meine Intuition war damals negativ behaftet, jetzt habe ich es abgespalten, darum bin ich im Kopf gegangen, dass ich überleben kann.
0: Ja.
1: Aber jetzt, wenn ich mit dieser Energieintuition in Kontakt gekommen bin, ob beim Schwimmen oder allgemein, hat mich das so wahnsinnig genervt. Und ich habe mir immer wieder selber bestätigt, dass mich die nerven,
0: ja.
1: Bis dass ich draufgekommen bin, nee, das ist ja nur, danke, dass ihr mich triggert habt, was ist da für ein Potenzial, was triggert, das würde ich integrieren.
0: Mhm.
1: Und dann wird es natürlich viel weltoffener.
0: Ja, natürlich. Du erlebst mehr oder andere Sachen und du nimmst es ja auch anders wahr.
1: Mhm.
0: Du spürst ja die Sachen ganz anders.
1: Mhm. Und heute talken wir über, ist authentisch sein ein Trend? Was würdest du sagen drauf?
0: Das Wort Trend bedeutet ja, ich tue es jetzt einmal ein bisschen für mich, dass es Mode ist, dass es modern ist. Und das finde ich, kann ich unterstreichen, weil vor einigen Jahren hast du nicht diese Authentizität, dieses, wie fühle ich mich, darf ich meine Intuition fühlen, das war halt einfach nicht möglich gewesen. Denk mal an unsere Omas, unsere Opas, die Generationen vorher, auch unsere Eltern noch. Du hast funktionieren müssen. Stell dir vor, da hätte wer einmal gesagt, das fühlt sich jetzt nicht stimmig für mich an. Warte, ich höre einmal kurz in mich rein. Ah, ist nicht passend. Mhm. War einfach, oder hätte in dieser Zeit nicht gepasst. Mhm. Gell?
1: Kennst du Viktor Frankl?
0: Ja.
1: Genau. In dem bin ich ja ausgebildet, logotherapeutisch, noch Viktor Frankl, für die Sinnlehre, der was diese 4KZ überlebt hat.
0: Mhm.
1: Und der sich ja gefragt hat, wer bin ich, wer will ich sein und wie kommt der Mensch in die Kraft, um solche Krisen zu überleben. Da ist er auf die Sinnlehre gekommen. Und der Viktor Frankl hat sich schon diese Frage gestellt, wer bin ich und wer will ich sein. Und diese Frage, wer bin ich und wer will ich sein, sie selber die immer zu stöhnen, die innere Beobachtung, dass ich sage, wer bin ich denn gerade? Ja, ich bin gerade das Ego-Schweinchen, was die Intuition abgelehnt oder so irgendwas. Ja, wenn man wer früher die Frage gestellt hat, weit drauf kommen.
0: Ja?
1: Mhm.
0: Schau, es ist gut gesagt. Mhm. Wenn du ein bisschen den Reiz von außen gehabt
1: hättest. Wenn ich den Reiz
0: von mir immer wieder Unterstützung sagen, einfach den Reiz, dann
1: nicht diese Bewertung, weißt du, bist zu egoistisch.
0: Ja,
1: ich war ein Ego, ja?
0: Ja.
1: Aber aus Notwendigkeit, weil ich die Intuition nicht leben habe.
0: Du warst es nicht aus einem negativen Drang dahinter.
1: Nein, überhaupt
0: das war für dich. Überspitzt gesagt, Überlebensnotwendigkeit,
1: ja, genau.
0: Dass du gut durchs Leben kommst.
1: Und dann habe ich mich aber gefragt, ja, dieses Ego, dann bin ich selber draufgekommen, ja, das war mein Überlebensmechanismus und darum wertschätze ich das Ego so.
0: Ja.
1: Aber jetzt kommt halt die Intuition wieder dazu,
0: ja.
1: Wo sie sich die Hand geben und sagen, beides aber im Endeffekt wichtig.
0: Aber es ist so schön.
1: Ja.
0: Und das Thema Authentizität, glaube ich, ist einfach jetzt oder wird gewichtiger bearbeitet und finde ich sehr gut und sehr toll, dass es so ist. Deswegen, ich sage trotzdem, es ist ein Trend, weil es einfach früher noch nicht war. Es ist einfach in meiner Begrifflichkeit. Es ist
1: in seinem Bewusstsein ein wertes
0: Wort. Ja, genau so ist
1: wichtig
0: es.
1: Wichtiges Wort, weil früher einfach über den Krieg und Nachkrieg ist aufbauen, waren andere Werte wichtig.
0: Ja.
1: Und jetzt haben wir grundsätzlich, wir haben was zum Essen, wir haben ein Dach über den Kopf und so, aber die Wertigkeit der Persönlichkeitsentwicklung, die Werte verändern sich.
0: Ja.
1: Und darum ist Authentizität für mich gerade in Fokus gerückt.
0: Ja.
1: Und suchen die Menschen nach sich, weil bei mir immer wieder hört, ja, funktionieren, ich funktioniere ja nur, ich schwimme aber nicht.
0: Ja.
1: Und diese Authentizität, dass ich sage, okay, ich bin ja alles, ich darf ein Ego sein, ich darf intuitiv sein.
0: Gen. Und so dieses, ich sage so gern, es ist okay, dass ich so bin. Einfach dieses, ist okay. Es ist okay, dass ich einmal im Ego bin, dass ich da authentisch bin. Es ist okay, dass sich was nicht gut anfühlt. Und es ist okay, dass sich was super anfühlt.
1: Genau.
0: Das ist dieses Zusammenspiel von diesem Ganzen.
1: Und ein zweites Erlebnis habe ich dann gehabt, da war ich so ungefähr 14, da war ich wieder völlig in meiner Intuition drinnen und das war Schreiben für mich. Schreiben war einfach mein Word und ich habe geschrieben, ich hätte seitenlang schreiben können. Und die Deutschlehrerin hat dann zu mir gesagt, Thema verfehlt, 5, weil ich so angeschweift bin mit meiner Kreativität. Und das hat mir nur mal den zweiten Pusher gegeben, wann ich in meiner Intuition bin.
0: Das war die Doppelwatschen drauf, weil genau. Wenn du in deiner Intuition kriegst, dann 5er nicht genügend.
1: Ja, genau. Das hat keinen Wert, deine Intuition hat keinen Wert.
0: Ja, genau, Intuition kriegt die schlechteste Noten, die es nur gibt.
1: Ja, genau. Ja. Wenn du Drahtzieher warst und gut diese Punkte abgearbeitet hast, Einleitung, Hauptteil, Schluss oder so irgendwas, ja. Die haben gute Noten gekriegt.
0: Ja.
1: Und ich war einfach so im Gefühl, weißt du, so. Ich bin geschwebt.
0: So im Flow, wie man sagt, Flow, das ist so ein schönes Gefühl.
1: Dann habe ich den 5er gekriegt. Und dann habe ich für mich entschieden, nie wieder gehen, dieses Flohgefühl, nie wieder, weil das tut einfach so wahnsinnig weh.
0: Und das ist aber so verständlich.
1: Ja, voll. Ja. Mhm. Und diesen Schmerz wieder, diese Wunden in Wunder zu verwandeln, also ich bin ja so froh, dass ich die Erkenntnis habe, weil erst das Authentischsein gelingt jetzt erst durch die Intuition, dass die da ist. Ich lasse mich da wirklich treiben oder einfallen oder irgendwas und ich bin jetzt völlig im Vertrauen, ich darf so sein.
0: Ja.
1: Und wann wer eine negative Bewertung hat, dann kann ich grinsen sitzen.
0: Und wann jemand das als negativ bewertet, ist das seine Bewertung. Er hat seine Erfahrungen, er hat seine Gründe, warum er das so bewertet. Das hat ja mit dir gar nichts zu tun.
1: Nein, erwachsen werden heißt im Endeffekt wach werden. Mhm.
0: Wo es extrem anstrengend ist oder war, glaube ich, einfach als Kinder oder als Junge haben wir uns immer gedacht, mein Erwachsen sei so cool und alles so super und so toll. Und dann ist man an diesem Punkt, wo dann das innere Kind eben so schreit, diese ganzen Sachen, die von früher einfach, und der Rucksack wird größer, das Pinkel, was man mitzahlt, immer mehr. Und es ist aber so wertvoll und es ist es so wert und es zahlt sich so aus.
1: Dieses Gefühl dann, das, was man da, diese Belohnung,
0: Ja.
1: Das ist so ein tiefes Gefühl, das, was man nicht einmal mit Worte beschreiben kann. Ja. Wenn man sagen kann, was heißt für dich authentisch sein? Authentisch sein heißt für mich, ich darf mein Ego leben und meine Intuition und die geben sie beide die Hand. Und da gibt es ja viele Paare in uns drinnen, die, was sie die Hand gern geben würden. Und das ist für Definition authentisch sein für mich, dass ich beide Potenziale leben darf, haben darf, okay ist. Und ich kann das steuern, jetzt schon bewusst steuern.
0: Ja.
1: Das ist so, okay, Intuition, du bist nicht mehr wert wie das Ego und umgekehrt.
0: Ja.
1: Und das ist für mich der innere Frieden, den was ich auch in die Welt bringen will, weil der beginnt in uns.
0: Man hört auch, wenn du das sagst, wie deine Stimme da jetzt ganz sanfter geworden ist, wie du das jetzt gesagt hast, man wirklich, du hast den Frieden da in dir drin.
1: Genau, dieser Frieden da in mir und für das mache ich auch meinen Job,
0: dass
1: ich Menschen den Frieden zurückbringe, die, wo sie Bewertungen oder abgespalten oder irgendwann sie was suchen, dass sie das Zuhause oder diesen Frieden wirklich finden können und das der Kopf auch noch kapiert. Und das nicht ein Dauerschleifen ist. Mhm. Dass wir Dauerschleifen, ich sage auch immer zu den Klienten, wie lange arbeiten sie schon an einem Selbstwert? Ja, Jahre. Nachher habe ich gesagt, entweder ist die Methode falsch, der Mensch falsch oder so. Das ist so, wie ich arbeite mit diese, kombiniere halt die Intuition mit dem Kopf da oben.
0: Ja.
1: Und dann höre ich mir, ja, das macht Sinn. Ja, das soll das Sinn machen.
0: Und es funktioniert.
1: Ja, es macht das Sinn, Ego-Intuition, Best Buddies zu leben. Ja?
0: Ich habe erst vor kurzem wieder was über Selbstwert und Affirmationen gelesen. Mhm. Muss ich jetzt ganz kurz erzählen, wenn ich darf. Mhm. Zwar, wir beide kennen Affirmationen, ist ein gutes Tool zum Arbeiten, unterstützend, würde ich jetzt einmal sagen. Und es sind aber einige Menschen, die in Verzweiflung sind, weil einfach der Selbstwert leider so am Boden ist, so wie dieser Luftballon, der verschrumpelt am Boden ist. Und es ist, wenn ich dann mir dreimal am Tag sage, es ist alles gut, ich bin toll, das ist leider zu wenig.
1: Ja, das ist im Hirn, weißt, aber nicht im Gespüren.
0: Genau so
1: ist es. Du musst es fühlen.
0: Und das ist es. Und ich glaube, dass dadurch dann oft nur mehr die Verzweiflung rührt. Jetzt mache ich das eh. Jetzt sage ich mir die Gesatzerl auf. Und dann habe ich das Buch gelesen. Und das tue ich auch. Aber liebe Elke, es greift einfach nicht.
1: Nein, weil jeder positive Glaubenssatz, jeder positive Mantra kannst du so lang sagen, wenn es nur im Hirn ist und nicht ins Gespüren ist. Und da dazwischen ist ein Schmerz.
0: Ja, und diesen
1: dazwischen
0: Schmerz.
1: Dazwischen ist ein Schmerz.
0: Den muss ich hochlassen. Ich muss ja wissen, wo rührt das her, wo spüre ich das, was ist da, warum ist dieser Schmerz
1: und darum
0: da?
1: Geht man ja zum Professionisten.
0: Ja, genau so ist es.
1: Weil man
0: es.
1: Das selber nicht kann, weil man blinde Flecken hat.
0: Und für das gibt es ja die Professionisten, genau für das.
1: Dass man, ich diene als Reflektor, ich diene als Spiegel, dass ich sage, das erkenne oder das erkenne, dass du abgespalten hast.
0: Ja.
1: Und das integrieren wir einfach wieder, dass du wirklich in diesen Seinszustand oder authentisch sein überhaupt kannst, aber es auch benennen kannst, was das ist.
0: Weil es hilft nichts, wenn es unterdrück oder zur Seite schiebt.
1: Das kompensieren, Und ich sage auch, ich werde es für die Kompensierer, zu den Manifestierer, dass man wirklich behirnt und fühlt und mit drei Ebenen kohärent lebt.
0: Ja.
1: Mit Kopf, Herz und Bauch.
0: Ja.
1: Kohärente Kommunikation, auf das lege ich auch sehr viel Wert. Weil das sind verschiedene Stimmen. Und wann was blockiert ist, liegt der Schmerz drauf, liegt der Verletzung drauf. Und man bringt sich selber nicht immer wieder in Gefahr.
0: Ja.
1: Und darum geht man zum Experten, dass man sagt, okay, nur durch, dass man Rollenspiele macht, Aufstellungen macht oder zeichnet, malt, was auch jeder immer so tut da draußen als Experte, kennt das Gehirn nicht den Unterschied, ob es wirklich real passiert oder man bereitet sich darauf vor, auf das Schöne.
0: Ja, ja, genau.
1: Dass wirklich einmal anders sein darf und in meiner Intuition lebe, so wie es bei mir ist, dass wir Juhu schreit da draußen, dass man sagt, wir finden das so cool.
0: Ja, schön.
1: Und dann habe ich im Kopf diesen Frieden, und dass ich beides leben darf. Und dass ich nicht mehr entscheiden muss, ich bin ein intuitiver Mensch oder ich bin der Mensch, weil ich bin ja alles.
0: Weil das ist ja dann so, welche Persönlichkeit nehme ich halt? Bin ich halt intuitiv oder bin ich halt kopflastig? Was bin ich? Überlege einmal, gell?
1: Gar nichts, beides bin ich.
0: Ja, genau,
1: weil
0: du bist beides gleichzeitig, oder? Du switcht, aber du tust nicht in der Früh, heute stehe ich mit dem linken Fuß auf, heute bin ich das, gell?
1: Genau. Sind alles,
0: Was ich auch noch gern sagen wollte, wir haben alle diese schwarzen Flecken, wie du gesagt hast. Und es ist auch okay, dass wir die haben. Und es braucht sich keiner Schaumann dafür.
1: Die habe ich sicher heute auch noch.
0: Oder sie werden sie immer wieder auftun. Gerade wenn wir glauben, und jetzt haben wir wieder was. Zack, bumm, kommt der Nächste. Weil einfach die Zeit reif ist, dass wir bearbeiten. Genau. Und es ist eben okay, dass man die hat und kein Schamgefühl oder auch kein Schamgefühl haben, wenn man dann zu einem Profi wie dir geht. Weil es ist nur menschlich.
1: Für mich ist das schönste Gefühl, wenn man kommt, dass man sagt, ja, das hat jetzt Sinn ergeben, jetzt verstehe ich mich endlich, jetzt weiß ich, und das wirkt von einer Sitzung zur anderen ja sofort, wenn das Sinn ergibt.
0: Ja.
1: Man braucht ja nicht ewig an irgendwas arbeiten, sondern das sind so, wie ein Putzle ist das für mich, das ist das ganze Leben, und die ganzen Putzleteile findet man einfach, aber jedes Putzleteil ergibt Sinn.
0: Ja.
1: Und dann reift man einfach und dann sagt man, jetzt verstehe ich das, verstehe ich irgendwie das, und das wird immer klarer. Und ich arbeite ja auch mit der Klarheitsarchitektur, dass dieser Architekt klar ist auch, dass man sagt, jetzt weiß ich, was das heißt.
0: Und wenn diese Klarheit da ist, wenn sich dieser Nebel lichtet, das ist ja schon 1001.
1: Ja, voll.
0: Ja. Ja. Weil dann weiß ich, auf was kann ich mich fokussieren, einfach was ist da, oder ich sehe die Realität dann, als wenn diese Nebel super
1: Angst
0: da ist.
1: Wo der Realität,
0: genau so ist es, wo ich vielleicht nur ahnen kann, was ist da oder was ist da in Unsicherheit. Nein, Klarheit ist eigentlich in jeder Hinsicht ein super.
1: Und es gibt immer wie Sprichwort, die Wahrheit tut weh.
0: Ja.
1: Nein, das stimmt für mich nicht. Die Wahrheit tut Aua und bringt dich in die Power, sage ich. Bringt dich in die Kraft.
0: Ja.
1: Aber über den Schmerz zu reflektieren oder Wege dazu finden, aus, dass diese Wunden wieder gut werden, kommst nicht drum herum.
0: Nein.
1: Kommst nicht drum herum. Es gibt keinen Überholweg über den Regenbogen ins Plus.
0: Das ist schön gesagt. Man muss einfach, oder man darf durchgehen.
1: Man ist ja eh nicht allein.
0: Genau so ist es. Man hat die Unterstützung vom Profi, wenn man sie immer aussucht.
1: Ja.
0: Und ich glaube, wir haben alle schon gewisse Themen aufgearbeitet, die einfach vielleicht nicht so schön waren, die sehr traurig waren. Aber ich kann nur von mir sagen, es sind dann die Tränen geflossen. Aber das war ein schönes Weinen.
1: Ausweinen ist das, ja. Ein Ausweinen, der Druck lässt ja dann noch.
0: Das ist wirklich dieses Heilung, schöne ja. Weinen, wo man schluchzt und man fühlt sich um 1000 Kilo leichter.
1: Ach, das fühlt sich so
0: ja,
1: gut
0: also ich wird ja sogar leichter, wenn ich darüber rede, ja.
1: Ja, liebe Hörer und Hörerinnen, das war heute die Sendung auf Ist das Authentischsein ein Trend? Hört es uns nochmal nach über die Homepage von Frequenz. Und ich danke dir herzlich, liebe Christina. Es war echt cool. Es ist an den Flow gekommen.
0: Ich danke dir auch, liebe Elke. Und es war einfach so ein gemütliches Plaudern.
1: Genau.
0: Wirklich vielen Dank für die Einladung.
1: Ja. Und starke Frauen ganz persönlich ist heuer mein Thema, dass ich immer wieder verschiedene Damen einlade und mir über ein Thema reden. Dann wünsche ich noch eine schöne Zeit. Eure Elke, wieder gut.
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Sei es kurz joggen, eine Runde spazieren oder eine kurze Dehneinheit. Egal wann, wo oder was gerade am Plan steht, jetzt ist die Gelegenheit für eine kurze Dehneinheit mit Radio Frequenz. Nehmt euch kurz Zeit, euren Körper zu bewegen und los geht's! Heute sind unsere Schultern dran. Und zwar lockern wir diese etwas auf, indem wir unsere Schultern anheben und zeitgleich einatmen. Und anschließend senken wir sie langsam nach hinten und atmen im gleichen Moment wieder aus. Also noch einmal zur Wiederholung. Wir heben unsere Schultern an, zeitgleich atmen wir ein, drücken sie nach hinten und senken sie wieder, während wir ausatmen. Und dies wiederholen wir nun noch einige Male.

0: Und ein letztes Mal noch. Wir heben die Schultern an, atmen ein, senken sie nach hinten, atmen aus und so sind wir auch schon fertig mit der heutigen Dehneinheit und können locker weiterarbeiten.
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2: Herzlich willkommen zum Eventkalender Werner Rackl. Begrüßt Sie am Mikrofon, schön, dass Sie Radiofrequenz hören. Heute ist Dienstag, der 9. Juni und wir machen mal einen Blick auf den Verkehr.
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2: Da gibt es ein paar interessante Verkehrsbehinderungen, allseits bekannt auf der B320. Da ist zwischen Steinach und Kreuzung nach Niederhofen. Die Tunnelwanne wird da saniert. Da ist die Fahrbahn auf einen Fahrstreifen verengt mit Ampelschaltungen. Da gibt es immer wieder kurzen Stau davor. Bis zum 10. Juli gibt es diese Verkehrsbehinderungen. Dann möchte ich zwei Verkehrsbehinderungen ankündigen. L702 Bad Aussee. Zwischen Ausseerstraße und Kreisverkehr in beiden Richtungen gibt es da eine Sperre wegen einer Veranstaltung. Am 25. Juli ist die, dann L711, Schladming, Ramsauer Straße in Höhe Schladming in beiden Richtungen ist die Fahrbahn auf einen Fahrstreifen verengt. Die Baustelle ist dort bis zum 30. Juli eingerichtet, immer zwischen 7 Uhr und 19 Uhr von Montag bis Freitag. Dann L741, die Aigner Landesstraße zwischen Aigen und Ketten, gibt es in beiden Richtungen eine Fahrbahnverengung, Baustelle vom 15.06. bis zum 3.07. Montag bis Freitag immer zwischen 8 und 16 Uhr.
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2: Ja, für heute haben wir keine Veranstaltungstipps, aber was ist morgen los am Mittwoch? Da gibt es eine Führung durch die Odelsteinhöhle und zwar Beginn um 9 Uhr. Die Höhle war schon früh weithin bekannt und wurde bereits im Jahr 1931 zum Naturdenkmal erklärt. Treffpunkt und Anmeldung bitte beim Gasthaus Köbelwirt in Jonsbach. Was ist noch los am 10. Juni findet im Klangfilmtheater Schladming die Vokal-Night statt. Zu hören sind bekannte Songs internationaler Interpreten wie Stevie Wonder, Bruno Mars, Radiohead und viele andere Künstler. Präsentiert von Gesangsschülerinnen der Musikschule Schladming gemeinsam mit der Live-Band. Beginn um 18 Uhr. Donnerstag, das Kammerhofmuseum in Bad Aussee lädt zum Vortrag auf den Spuren durch das Ausseerland ein. Archäologische Funde geben einen faszinierenden Einblick in das Leben der Menschen in der frühen Geschichte unserer Heimat. Darüber spricht Matthias Pointinger, Beginn um 19 Uhr im Kammerhofmuseum in Bad Aussee. Klangfilm Theater Schladming, Tränen lachen mit Karl Valentin und Liesel Karlstadt. Donnerstag, den 11. Juni, Beginn um 19.30 Uhr. Und zwar nach dem Soloprogramm tritt Edi Jäger nun erstmals gemeinsam mit seiner Frau Anita Köchl auf und präsentiert Schmankerl von Karl Valentin und Lisa Karlstadt. Sicher eine Veranstaltung zum Lachen. Am Donnerstag, da spielt die Grundlseer Geigenmusi um 19 Uhr im Strandcafé in Altaussee, Original Volksmusik, Grundlseer, Geigenmusi am Donnerstag um 19 Uhr. Was ist am Freitag los, den 12. Juni um 19.30 Uhr gibt es eine Veranstaltung im CCW Steinach. Da treten auf The Uptown Monotones. Das sind eine mehrfach ausgezeichnete Band mit einer Mischung aus Offbeat, Indie, Rock und elektronischen Einflüssen. Absolut sehenswert, Freitag, den 12. Juni um 19.30 Uhr im CCW Steinach, The Uptown Monotones. Dann gibt es am Freitag einen Workshop, gute Mischung. Startet am Freitag im Gasthof Köbelwirt in Jonsbach ein dreitägiges Musizierwochenende im Gesäuse. Einen Vortrag hätte ich anzubieten, Bewegung an, Kopf aus, am Freitag um 19 Uhr im Schutzhaus am Hohen Kamper in Bad Aussee, ein Impulsvortrag zur Stärkung der mentalen Fitness mit Doris Jax. Eine Wanderung bietet der Nationalpark Gesäuse am Freitag an zum Thema Der Wald im Nationalpark Gesäuse erzählt. Um 13 Uhr ist Treffpunkt beim Campingplatz Forstgarten in Gstatterboden. Dann gibt es ein dreitägiges Zeltfest des Musikvereins Adning. Das startet am Freitag um 19 Uhr am Festplatz in Adning. Und der Zirkus Althof gastiert vom 12. Juni bis 14. Juni bei der Reiteralm in Schladming. Die Veranstaltungen beginnen um 17 Uhr, Freitag und Samstag und am Sonntag um 11 Uhr. Das 100-jährige Bestehen der Freiwilligen Feuerwehr Stein an der Enns wird auch gefeiert. Am Freitag lädt die Feuerwehr ab 18 Uhr zum feierlichen Festakt ein. Am Samstag ab 13 Uhr gibt es ein abwechslungsreiches Festprogramm. Und zur Musiksommernacht am Hauptplatz in Irdning lädt die Marktmusik Irdning ein, Beginn um 19 Uhr. Und dann hätte ich noch eine Veranstaltung für den Samstag besonders anzukündigen, und zwar Samstag, den 13. Juni von 17 bis 21 Uhr findet ein Antiktrödelmarkt in Schladming statt beim Eurogast Unterdach, veranstaltet von Léon Le Roy, einem Sendungsmacher von Radio Frequenz. Das war's einmal mit den Veranstaltungsterminen, da haben wir ein paar Fixtermine noch zu vermelden, und zwar in Litzen, juristische und psychosoziale Beratung in familiären Angelegenheiten, anonym und kostenlos. Das wird heute angeboten in Litzen im Wirtschaftspark B3 in der Selstaler Straße 14 von 16.30 Uhr bis 19 Uhr. Auch die verpflichtende Elternberatung für einvernehmliche Scheidung ist dort möglich. Dann alle Eltern mit Kindern bis zum vollendeten dritten Lebensjahr können sich über die Entwicklung ihrer Kinder vom EBZ beraten lassen. Das ist das regionale Elternberatungszentrum zu den Themen Schlafen, Tragen, Ernähren und Alltagsbewältigung. Auch ohne Voranmeldung kann man dorthin gehen. Und zwar am Mittwoch ist diese Beratung in Admont von 8.30 Uhr bis 10.30 Uhr im Amtsgebäude in Hall und am Donnerstag dann in Gröbning von 9.30 Uhr bis 11 Uhr in der politischen Expositur und am Freitag dann in Litzen von 9 bis 11 Uhr auf der BH. Dann habe ich noch die Blutspendetermine zu vermelden. Das Rote Kreuz hat rund um den Weltblutspendetag, der am 14. Juni stattfindet, eine neue Blutspendekampagne gestartet mit dem Slogan Tu's für, soll zu vermehrten Spenden aufrufen, gerade auch vor den oder in den Sommermonaten. Während der Sommermonate sinkt traditionell die Blutspendebereitschaft aufgrund der Urlaubszeit und von Freizeitaktivitäten, obwohl der Bedarf in den Krankenhäusern gleichbleibend hoch ist. Mit der neuen Kampagne Tu's für soll in den Mittelpunkt gerückt werden, dass jeder Mensch plötzlich auf Blutkonserven angewiesen sein kann, etwa nach einem Unfall, nach einer schweren Erkrankung oder einer komplizierten Geburt oder einer Operation. Also, tu's für, wann schon nicht für dich, sondern vielleicht für jemanden anderen. Wann sind die nächsten Blutspendetermine? Und zwar heute Dienstag in Gröbning in der Kulturhalle von 12 bis 14 Uhr und von 15 bis 18 Uhr, Montag, den 15. Juni in Irdning, Donnersbachtal im Pfarrsaal Irdning von 12 bis 14 Uhr und von 15 bis 18 Uhr und am Dienstag, den 16. Juni in Rottenmann im Volkshaus von 16 bis 19 Uhr. Tu's für die Gemeinschaft. Das Wetter wird ein bisschen schlechter, vielleicht Zeit für einen interessanten Besuch im Museum oder bei einer Ausstellung. Geöffnet haben die Salzwelten in Altaussee, da gibt es Führungen von 9 bis 17 Uhr und am Sonntag um 14.30 Uhr eine Führung mit der Grubenente Selle. Geöffnet hat auch das Zeitrohrsmuseum in Ramsau am Dachstein, Öffnungszeit Mittwoch von 10 bis 12.30 Uhr, dann Mittwoch, Donnerstag und Freitag von 15 bis 18 Uhr noch. Da gibt es eine Sonderausstellung, die Waren und die Filmbergretter. Dabei handelt es sich um eine Dokumentation über die seit Jahren gedrehte Serie, ZDF-Serie, die Bergretter in dieser Gegend. Geöffnet hat auch das Literaturmuseum in Fischerndorf in Altaussee. Montag bis Samstag von 10 bis 12 Uhr und von 14.30 Uhr bis 18 Uhr präsentiert werden prominente Literaten, die in Aussee gewirkt haben und immer noch wirken. Außerdem interessant auch, das originale Fahrrad von Theodor Herzl ist zu besichtigen oder die Stimme von Friedrich Thorberg ist zu hören und auch die Kuriositätenausstellung des Ausseer Malers Professor Horst K. Jandl. Dann gibt es das Wintersportmuseum in Haus im alten Dortkosten am Schlossplatz, Öffnungszeiten jeden Dienstag von 10 bis 12 Uhr und jeden Mittwoch von 16 bis 18 Uhr, geöffnet Benediktinerstift Admont, und zwar Dienstag bis Sonntag von 10 bis 17.30 Uhr. Schloss Trautenfels hat offen Dienstag bis Sonntag von 10 bis 17 Uhr, da gibt es diese Sonderausstellung Blume persönlich von Nüten, Symbolen und Duft und der Liebe. Burg Strechau hat geöffnet, Dienstag bis Sonntag von 10 bis 16 Uhr. Letzte Führung beginnt um 15 Uhr. Geöffnet auch das Kammerhofmuseum in Bad Aussee am Klumetzkeplatz 10. Dienstag bis Sonntag von 10 bis 15 Uhr.
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2: Was ist heute noch auf Radio Frequenz zu hören? Um 16 Uhr, da gibt es wieder Erich Martini zu hören in seiner Country Hour. 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Das war's, bis zum nächsten Mal, bleiben Sie bitte weiter dran und genießen Sie unser werbefreies und vielseitiges Radioprogramm. Ich wünsche Ihnen noch einen schönen und erfolgreichen Tag. Ciao und auf Wiederhören.
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Dienstag, 14 Uhr, Martinis Country Hour, wieder auf Sendung. Grüßing und Servus, leiden da draußen bei meiner Country-Stunde.

Ja, aufmerksame Zuhörer meiner Sendung werden sich jetzt denken, was ist denn heute mit ihm los? Was sagt der Grüß euch, Servus? Wo bleibt sein berühmtes Howdy, Friends? Ja, das Ganze hat natürlich einen Grund. Meine heutige Sendung widmet sich ausschließlich Country Music aus Österreich. Country goes to Austria.

Ja, und beginnen werden wir unsere Country-Stunde mit der legendären Rock- und Kultband aus dem Ennstal, den KCR. Kult Country Rock Musik. Die Band gibt es seit über 35 Jahren. Entstanden sind sie aus der früheren Band The Dreams, ca. 1970. Damals waren drei Eigner, der Hans Mandelberger, der Erwin Schirstl und der Erich Streiter Amigo dabei. Und natürlich, darf nicht fehlen, die Liedstimme der Wörschacher Franz Lux. Im 75er Jahr kommt dann noch der Sepp Aunitz, Vulgo Stötz dazu und der Mandy Krug. Also, dann werden wir beginnen mit einer Nummer aus dieser Zeit, und zwar einen Willie Nelson Coversong, They All of Word in Mexico.

Ja, eine legendäre Aufnahme dieser Coverversion von Willie Nelson. They all went to Mexico. Also die KCR, die gibt es immer noch. Wer es live erleben will, am 27.06. beim Dorffest in Weißenbach haben sie ihren nächsten Auftritt. So, nun verlassen wir meine Heimat, das Ennstal, und gingen ein Stück weiter ins Ausseerland. Dort, wo habe ich in die 80er Jahre, Anfang der 80er bis Mitte der 80er Jahre, habe ich dort einmal gearbeitet, und da hat es ein Musikgeschäft gegeben. Und zwar den Music Shop. Der damalige Besitzer war der Fritz Schlömer, begabter Gitarrist und ausgezeichneter Banjo-Spieler. Und da haben wir uns immer wieder getroffen dort, über Musik tratscht, und dann haben sie eine Platten aufgenommen. Also nur eine richtige Vinylplatten. Und zwar hat sie die Gruppe genannt The Loser Mountain Boys. Also hier aus den 80er Jahren, Beginn der 80er Jahre, die Loser Mountain Boys mit Dixie Tarling.

My Dixie Darling von den Loser Mountain Boys. Also Fritz Schlemmer, Dennis Schatt, Franz Dahlhammer, Reinhard Hofer und der Hannes Pressl. Die haben damals diese Band gegründet, Loser Mountain Boys im Ausseerland. Geniale Aufnahme von traditionellen Lied, arrangiert von diesen Herren. So, weiter geht's. Jetzt fahren wir über ein Bötchen drüber. Jetzt geht's nach Bad Ischl. Und zwar haben wir da jetzt den Louis Niedermann, gebürtig Alois Niedermann, und seine Band. Sie kommen ursprünglich aus Sierning in Oberösterreich, prägten aber in den 80er Jahren stark die Country-Music-Szene rund um das Zentrum Bad Ischl, wo er auch mit einem Kulturehrenzeichen der Stadt ausgezeichnet wurde. Also hier der Louis Niedermann mit Band The Sandler.

Der Herrgott hat einen Sandl aus mir gemacht. Es müsst entschuldigen, die Qualität ist jetzt nicht die idealste. Ist in den 80er Jahren von einer Kassette aufgenommen. Also, ich sage einmal, von einer Kassette übergespielt worden. Also, aber das Lied ist einfach gut. So, wir bleiben in der Gegend. Ischl, Barguisern. Und da habe ich die nächste Nummer von der Band Arizona. Die hört man jedes Jahr bei der Motorradweihe in Eigenbaum, Harlekin. Und dort habe ich es öfters gehört, jedes Jahr. Die Gruppe um einen Beppo, also der Josef Graf, kommt aus Ischl, ein paar Musiker aus Guisern und der Umgebung. Und hier spielen wir jetzt Arizona mit Spülmer an Country.

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1: Ja, das war Arizona Spümer an Country oder Country. Ja, das war jetzt die Reise vom Enz-Tal bis ins Salzkammergut. Und weil es so schön war, wiederholen wir das noch einmal. Und zwar geht es jetzt noch einmal mit KCR weiter. Und zwar haben die einen Beatles-Song gecovert. The Ballad of Joe, John and Yoko. Das wird sicher mein Freund den Ginter freuen, weil der ist ein wahnsinniger Beatles-Fan und nunmehr liebt er oder mag er Coverversionen. Bin neugierig, was er zu der sagt.

Yeah, KCR. Die Band ist bekannt für ihre handgemachte Live-Musik der 60er und 70er Jahre. Also wer es noch mal hören will, am 27.06. beim Dorffest in Weißenbach. Weiter geht's jetzt wieder mit den Loser Mountain Boys. Back Again in California. Das Lied hat der Bandleader selber geschrieben, und zwar der Fritz Schlömer mit Dennis Schatt.

Die Loser Mountain Boys mit Back Again in California. So, wieder über den Bötchen drüber, um ihn zu jetzt kommen wir gut Richtung Ischl. Louis Niederman und Band, nimm mich, wie ich bin.

Nimm mich, wie ich bin, oder los mich gehen. Louis Niederman und Band. In der Ischler Country-Szene in die 80er Jahre bekannt. Jetzt kommen wir wieder zu Arizona. Die CD wurde aufgenommen 2015, auch aus Bad Ischl, Umgebung, mit Onza Country Horse.

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1: Ja, der Orsa Country House von Arizona. Wahnsinnstitel überhaupt einmal. Ja. So, bei meiner Recherche für diese Sendung Country aus Austria habe ich eigentlich festgestellt, dass es in Österreich relativ viel Country-Musik gibt. Und so geht es jetzt weiter Richtung Gmunden wieder mit dem Dax Robinson.
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Jax Robinson, Country-Sänger und Entertainer. Bürgerlicher Name ist der Günther Schweiger. Aus Oberösterreich, er wuchs in Wels auf und ist heute in Gmunden zu Hause. Und wenn das Lied jetzt ein bisschen bekannt für Kämmen ist, zum Beispiel. Oh, never comes. 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Ja, das ist Garth Brooks, If Tomorrow Never Comes. So, bei meiner Recherche bin ich natürlich so im Internet durchgerauscht und habe dann da gefunden, da hat mir lange der Bandnamen schon taugt. The Trackback oder Trackback. Das spielen wir jetzt einmal.

Ja, das Dreckback. Die Band stammt aus Klagenfurt am Wörthersee in Kärnten. Vierköpfige Band, die für ihre Auftritte mit Rock, Country und Folk Sounds bekannt sind. Tourt durch ganz Europa und hat sich in den letzten Jahren insbesondere durch Auftritte bei großen Events einen Namen gemacht. So, das war jetzt Kärnten. Jetzt gehen wir weiter. Route 66 mit Seven Spanish Angel. Aufgenommen 2017 live in Mödling. Hören wir uns einmal Route 66 an.

Seven Spanish Angel. Ja, das war die Band Route 66 aus Niederösterreich, wenn man nicht österreichisch, der Ray Charles und Willie Nelson Song. Unsere Reise geht weiter in Österreich und jetzt geht's noch in die Steiermark. Und zwar als nächstes habe ich die Christa Fadek. Die österreichische Schlagersängerin und Songwriterin stammt ursprünglich aus Jennersdorf im Burgenland. Aber heute lebt sie und arbeitet sie im südsteirischen Feldbach. Und das heutige Lied von der Christa Fadek heißt Guitars and Horses.

Guitars and Horses von Christa Fadek. Ja, so wie es ausschaut, geht sich das heute in einer Stunde eh wieder nicht aus. Verzeiht es mir, aber ich werde heute ein bisschen verlängern, weil das nächste Lied ist auch ganz gut von der BB Cole, She Gave Me Feathers.

Cole, mit bürgerlichen Namen Barbara Pressler Kolembar, aus Ort an der Donau. Sie ist Country-Sängerin und Songwriterin und in den frühen 70er Jahren geboren. Weiter geht's mit Karen McDown, die österreichische Country-Sängerin mit bürgerlichen Namen Karin Valenta, wurde in Neunkirchen, Niederösterreich geboren. Zunächst war sie in der Musikwelt unterwegs, bevor sie sich ganz der Country-Musik verschrieben hat mit After the Rain.

After the Rain von der Karen McDown aus Niederösterreich. Unsere nächste Band, die heißt Bernyard River Band. Das ist eine Country- und Blues- und Folk-Band, die grenzübergreifend aus der Region Bayern und Oberösterreich stammt. Sie wurde 2018 gegründet und hat ihren musikalischen Schwerpunkt rund um Burghausen in Oberbayern sowie dem angrenzenden Innviertel. Bernyard River Band mit einem Neil Young Cover, Human Highway.

0: Burnyard River Band mit Human Highway. Coverversion von Neil Young. So, meine Lieben, die Stunde habe ich leider schon überzogen. Ich werde mich jetzt gleich vor euch verabschieden. Wir hören uns wieder in 14 Tagen live. Nächste Woche wird diese Sendung am selben Senderplatz wiederholt. Und ihr habt natürlich die Möglichkeit, diese Sendung auch in der Radiothek nachzuhören, sobald sie online ist. So, verabschieden tue ich mich mit ein bisschen schnellerer Lied, weil jetzt haben wir zwar langsam gesungen, und zwar wieder mit Arizona. Und zwar ist das eine Coverversion von der Charlie Daniels Band, The Devil Went Down to Georgia. Bei Arizona heißt er, der Teufel ist in Guisan. Howdy, meine Freunde, bis zum nächsten Mal und auf Wiederhören.
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3: Willkommen zusammen bei der Sendung Perspektivenwechsel. Heute zum Thema Familie. Ein Thema, zu dem eigentlich jeder was sagen kann, weil jeder entstammt einer Familie. Ich habe ganz wunderbare Gäste heute bei mir. Willkommen, Hatta. Du stammst aus Bosnien, du hast auch muslimische Wurzeln, lebst aber schon sehr lange in Österreich und hast eine große Familie. Freut mich, dass du dir heute Zeit genommen hast, bei uns zu sein. Herzlich willkommen.
4: Dankeschön, ich freue mich auch.
3: Dann habe ich einen jungen Mann heute bei mir, der Bernie, ist 17, gell? Und hat sich auch drüber getraut, aus Jugendperspektive zum Thema Familie was zu sagen. Ich bin schon neugierig, was du für Perspektiven einbringst. Es ist wichtig, dass wir auch eine altersmäßige Streuung haben, weil wir wollen ja immer das Thema von verschiedenen Seiten beleuchten. Und was mich besonders freut, ist, dass ich heute zwei Frequenzer vor den Vorhang holen darf, nämlich den Andi Hollinger, der fühlt seit ewigen Zeiten das Nationalparkradio macht und führend im Nationalpark Gesäuse tätig ist und mit seiner Sendung Nationalparkradio immer wieder für interessante Gesprächsthemen sorgt. Und ich bin immer wieder erstaunt, was ihm noch alles einfällt und was man reden kann im Zusammenhang mit Natur und dem Nationalpark Gesäuse. Und den Robert, eine große Stütze von unserem Radio, er ist Musikredakteur und immer hilfreich zur Seite, auch wenn ich die Sendungen mache, als Support für technische Belange. Und er bringt auch eine interessante, vielschichtige Perspektive mit. Ja, ich möchte denn anfangen mit einer Eröffnungsrunde vielleicht. Einmal ganz global, was bedeutet für euch Familie? Wer traut sich beginnen?
5: Ja, Familie bedeutet für mich in erster Linie nach Hause kommen und so ja Platz zum Wohlfühlen sein, wo man von liebenden Menschen umgeben ist. So würde ich Familie jetzt kurz und bündig einmal so in erster Linie beschreiben.
3: Und für dich, Andreas? Oder Andi?
6: Ja, Familie ist einfach ein Platz, wo man sich wohlfühlen soll. Da muss man einfach schauen, dass alles passt. Da musst du viel Energie laufend einstecken, dass es nie zu einer groben Eskalation oder zu einer groben Verstimmung kommt. Da musst du einfach immer vorausschauend agieren. Bei Kindern musst du sehr gut überlegen, was du ja sagst, was du nein sagst. Du darfst über gewisse Punkte einfach nicht drüber gehen, das ist ganz wichtig.
3: Magst du ein bisschen erzählen, wie deine Familie ausschaut, ganz konkret?
6: Ja, also ich bin seit unglaublichen 30 Jahren mit der gleichen Frau verliebt.
3: Verliebt
6: sogar? Verliebt, ja, frisch verliebt, gefühlt.
3: Wow.
6: Und wir haben zwei Kinder miteinander und es läuft alles sehr gut. Meine Tochter hat mir gerade geschrieben, sie kommt heim, gerade heute von Australien und sie ist gerade jetzt, wo wir diese Aufnahme machen, über Lierzen drüber geflogen.
3: Oh.
6: Also die Familie trifft sie jetzt wieder dann.
3: Wie alt ist deine Tochter?
6: Meine Tochter wird heuer 20.
3: Mhm. Die war jetzt im Ausland studieren, oder?
6: Genau, die hat Matura gemacht voriges Jahr und die lässt jetzt zum Krachen ein Jahr lang.
3: Ah ja, so wie meine Tochter.
6: Ja genau, und die hat sich jetzt die ganze Welt angeschaut und über Umwege ist sie dann auch nach Australien gekommen, weil das war ja jetzt mit der Iran-Problematik gar nicht so leicht, da in den Osten zu kommen. Und ja, jetzt ist das Monat schon wieder vorbei und jetzt kommt sie heim und dann werden wir schauen, was der Sommer bringt, was sie alles noch angeht. Ich glaube, irgendwann geht das Geld aus. Das ist auch so ein Familienthema.
3: Da kommen sie sicher, die Kinder, wenn das Geld ausgeht.
6: Genau, also wie groß sind die Ressourcen, die man einfach zur Verfügung hat und wie weit will man seinen Kindern auch diese ganze finanzielle Sache abnehmen, weil Wert ist natürlich alles nur das, was mühsam war. Das ganze Geld, was man sich zusammensparen muss, mühselig für so eine Weltreise zum Beispiel, das ist viel mehr wert, als wenn man es einfach hat oder wenn das Geld einfach da ist. Also Familie ist sehr viel Abwägungssache. Ganz schön viel Strategie eigentlich auch.
3: Ja, da kann man viel lernen, gell? Über alles mögliche Bereiche im Leben.
6: Man kann sehr viel lernen von Leuten, die es gut machen, aber selber muss man es erst einmal gut hinbringen. Ja.
3: Hata, magst du deine Familie kurz vorstellen?
4: Ja, gerne, ganz gerne. Und zwar, ich habe eine große Familie, Gott sei Dank. Also ich habe 5 Kinder und Ehemann natürlich. Also wir sind schon, also 4 von 5 Kindern sind in Österreich geboren. Mein erster Sohn ist in Bosnien 1988 geboren. Und ja, Familie aus meiner Sicht und aus Sicht eine traditionelle bosnische Frau ist ein ganz, ganz wichtiger Faktor. Also allerwichtigste Faktor ist Familie. Wenn in Familie nichts funktioniert, dann funktioniert nirgends. Also alles beginnt also in Familienkreisen eigentlich. Ich bin froh, dass ich das Gott sei Dank fast geschafft habe. Also meine Kinder sind schon erwachsen. Ich habe inzwischen auch 6 Enkelkinder. 4 von 5 sind schon verheiratet. Dadurch, dass wir auch islamische Glauben haben, sind trotz unserer Leben in Österreich Kinder ziemlich religiös auch aufgezogen worden. Daher haben auch ziemlich viel früh geheiratet auch.
3: Mit wie vielen Jahren hast du geheiratet?
4: Ich persönlich habe mit 18 schon geheiratet, erstes Mal. Und nach 2,5 Jahren in die Ehe ist die Ehe in Brüche gekommen. Und es war mein erster Sohn mit 2 Jahren alt, wo ich also geschieden war.
3: Das heißt, das ist im Islam auch gut möglich, eine Scheidung?
4: Ja, natürlich. Ja, natürlich. Das ist erlaubt, laut Koran. Der Gott ist nicht zufrieden damit. Er mag natürlich keine Scheidungen, aber dass keiner in die Ehe leidet, ist das natürlich erlaubt und man kann laut islamischen Gesetze, laut Scharia, mehrmals in Islam heiraten.
3: Das heißt, du bist jetzt zum zweiten Mal verheiratet?
4: Genau, ich bin dann als Wirtschaftsmigrantin 1990 nach Österreich gekommen, weil in Jugoslawien hat es schon damals schon ziemlich gekriselt. Also es sind sämtliche hochgebildete Leute gewesen, die keinen Job gefunden haben. Also es war einfach überall die Krise und ich habe damals als geschiedene Frau habe ich meine Sachen zusammengepackt und nach Perspektiven gesucht.
3: Ja, okay.
4: Ja, und Gott sei Dank habe ich mich für Österreich entschieden damals und bin glücklich und dankbar, dass ich Österreich als meine neue Heimat gewählt habe.
3: Und bist du gleich nach Liezen gekommen oder warst du zuerst woanders?
4: Ich war in Erdning.
3: Ah, in Erdning.
4: Also, meine erste 3 Monate
3: habe ich... ins Enztal. Oh ja.
4: Genau. Ich habe dort meine Familienmitglieder gehabt, also mein Cousin hat in Erdning mit seiner Frau gearbeitet und die haben mir dann gesichert, dass ich gleich einen Job bekommen werde.
3: Ah, sehr gut. Ja, danke schön.

0: ich allein da am Ende des Tages. Und ja, wie der Robert schon gesagt hat, heimkommen eigentlich, glaube ich, ist jetzt für mich in meinen jungen Jahren jetzt mal Familie und Sicherheit. Ja.
1: Ihr macht ja auch gemeinsam Musik, ihr habt gemeinsame Hobbys, ihr habt doch auch sowas wie eine eigene Familienkultur.
0: Ja, auf jeden Fall. Wir machen Musik gemeinsam, ja. Zwar nicht regelmäßig, aber wir sind alle relativ begabt, also musikalisch sozusagen. Und wenn man so gemeinsame Interessen teilt, das ist halt auch was Schönes dann.
1: Robert, du hast auch verschiedene Perspektiven auf das Thema zu bieten. Magst du es ein bisschen erläutern?
2: Ja, bei mir ist es halt so, dass ich quasi zu meinen zwei Kindern durch nach der Scheidung erst gekommen bin und meine Freundin hat die zwei Kinder in die Beziehungen mitgebracht. Und sie sind jetzt 8 und 12 Jahre und waren damals 4 und 8 eben.
1: Das heißt, du hast eigentlich Kinder übernommen in einem sehr jungen Alter.
2: Kann man sagen, ja.
1: Und wie ist
2: Und
1: der Einstieg gewesen? Haben sie dich gleich akzeptiert oder wie ist das,
2: ich habe
1: wie
2: mir
1: war
2: das in
1: das?
2: Wahrheit etwas schwieriger vorgestellt, vor allem habe ich auch nicht gewusst, wie ich jetzt wirklich mit Kindern umgehe, weil das ist für mich auch ein Neufeld gewesen, aber das hat eigentlich innerhalb von kurzer Zeit sehr gut funktioniert und ich bin auch froh, dass ich durchaus eine sehr enge Bindung zu den Kindern habe. Vor allem zum Kleinen, da ist in jüngeren Jahren ist es immer noch ein bisschen leichter, als wenn es dann älter werden, das ist auch klar. Aber es funktioniert mit beiden super und ja, na, gefreut mich sehr. Man muss ja sagen, bei mir ist es so, dass der Größere ist bereits in der Skihauptschule in Schladming. Das heißt, der wohnt da bereits ein paar Mal in Heim dort unter der Woche. Der wird jetzt schon langsam ein bisschen selbstständiger und ja, ist ein interessantes zu beobachten und bin froh, dass ich so die zwei Kinder gekommen bin, sage ich einmal.
1: Ja,
2: Ja?
1: ich glaube, dass gerade für Buben, es sind zwei Buben, oder?
2: Genau, ja.
1: Und gerade der männliche Bezugsperson sehr wichtig. Gibt es da irgendwie Reibungspunkte mit dem leiblichen Vater oder geht das gut füreinander?
2: Na, das funktioniert sehr gut, wobei ehrlich gestehen muss ich es nicht oft, ja, was wahrscheinlich im beidseitigen Interesse liegt. Aber
1: Aber von den
2: nein,
1: Kindern
2: es
1: her
2: gibt da
1: passt es
2: keinen
1: gut.
2: Clinch überhaupt nicht, also auch nicht zwischen meiner jetzigen Freundin und dem ihren Ex überhaupt nicht. Das haben wir alles so geklärt und wenn wir sie sehen, sind wir freundlich zueinander und wir können auch was trinken. Nein, das habe ich eh besser, als ich selbst geglaubt habe, eigentlich hinbracht alles, ja. Ja?
1: Gratuliere, sehr
2: Ja.
1: fein. Ich glaube, dass da in deiner Generation auch schon ein bisschen mehr Lockerheit ist mit dem Thema, oder? Es ist eigentlich fast schon Normalität, ne? Dass man auch in Patchwork-Familien lebt.
2: Stimmt,
1: Es ist
2: ja.
1: jetzt nicht mehr so
2: Genau.
1: eine Ausnahmeerscheinung. Ich
2: Ja.
1: erinnere mich an meine Kindheit und Jugend. Also wie meine Eltern sich scheiden lassen haben, waren wir genau zwei Scheidungskinder in der Klasse und das war dann schon immer so ein Thema. Und also das war damals noch mehr Aufsehen, als es heute ist. Also auch es war eigentlich auch so im Umfeld mehr Aufsehen, als mir persönlich als Kind lieb war. Ja, also dass man das damals so, dass man so tituliert wird als Scheidungsweisen und so, das ist wie irgendwie überhaupt kein Jugendlicher interessiert, kein Menschen.
2: Also ich glaube, dass das inzwischen fast schon zur Normalität geworden ist, dass es eben sehr viele gibt und dadurch das Begriff, den Begriff Scheidungskind kennen die zwar wahrscheinlich gar
1: Oh
2: nicht.
1: Gott sei
2: Ja.
1: Dank. Gott sei
2: Ja.
1: Dank. Ja. Woran liegt es, glaubst du, dass es gelingt in einer Patchwork-Situation? Was braucht es, damit da so eine Situation gut lebbar ist?
2: Es braucht halt schon einmal einen gewissen Willen. Von jedem auch, dass man nicht mit von vornherein, ich weiß nicht, ob das was wird. Man muss immer positiv reingehen und versuchen eigentlich aus jeder Situation das Beste zu machen. Es gibt natürlich immer Reibungspunkte. Ich sage, bei den Kindern lege ich da durchaus Wert auf Kompromissbereitschaft, dass man es, wenn es einen Streit gibt, vielleicht irgendwo in der Mitte treffen, wo beide ein wenig zufrieden sind und das funktioniert eigentlich auch. Und das haben wir von Anfang an so gemacht und hat sich dann gut entwickelt. Also wir haben sehr wenig Streitpunkte eigentlich. Und ja. Funktioniert gut.
1: Okay, Bernie, wie ist es bei euch, wenn es Konflikt gibt in der Familie? Welche Lösungsstrategie gibt es? Seid ihr eher, dein Bruder und du, seid ihr dann eher, heute seid ihr zusammen? Oder wie ist es, wenn man sich mit den Eltern matcht ein bisschen?
0: Also ist die Frage, unter wem der Konflikt ist. Ich habe einen Bruder, der ist 20. Wir sind zu zweit. Und wenn der Konflikt zwischen uns ist, was halt durchaus natürlich oft vorkommt bei Brüdern, sind so Kleinigkeiten, über die man dann eh drüber steht im Endeffekt. Ist nie was Größeres, vor allem in unserem Alter. Und wenn es hart auf hart kommt, dann stehen wir auf jeden Fall zusammen. Das war schon immer so, das soll da glaube ich so sein.

0: Bei Konflikten mit den Eltern ist eigentlich eher weniger, dass wir zusammenhalten. Also, aber wenn jetzt einer was ausgefressen hat, dann muss der auch gerade stehen für das. Und das ist halt so, hätte ich jetzt einmal gesagt.
1: Hatta, du, wie ist es bei euch? Wie werden bei euch zu Hause Konflikte gelöst?
2: Also bei uns ist immer die Mama Queen und die Mama muss immer irgendeine Lösung finden. Also ich muss auch oft Anwalt spielen und Lösungen suchen. Und es sind 5 Kinder und es sind wirklich 5 ganz verschiedene Charaktere auch. Gott sei Dank, wie Benny gesagt, es ist nie zu was Groberes gekommen. Es sind immer so Kleinigkeiten, die oft, selbst wenn Kinder zwischen sich was gehabt haben, oft haben sie das selber gelesen, dass sie gar nichts mitgekriegt habe, weil oft haben sie mir das erspart, dass ich mich nicht umsonst jetzt
1: Ärger muss.
2: ärgern muss und ja. Aber im Großen und Ganzen natürlich kleinere Sachen und nie, Gott sei Dank, was Groberes gewesen jetzt. Und dass man nichts gelöst haben, oder?
1: Höre ich das richtig heraus, dass in einer muslimischen Familie für interner die Frau mehr zuständig ist als der Mann? Oder macht man sich das gemeinsam aus oder wie ist das?
2: Grundsätzlich in Islam. Also wenn wir schon bei dem Thema sind, es wird oft alles wie soll ich sagen, übertrieben über Minderwertigkeit des Frau im Haus, überhaupt in Familie gesprochen im Westen,
1: Im Westen, ja.
2: in christliche Länder und ich muss ehrlich sagen, das ist
1: Nicht richtig.
2: Blödsinn. Also das ist gar nichts richtig. Überall im Welt, im Islam ist die Frau das wichtigste Teil der Familie und die Frau ist zuständig dafür, dass sie gute, gesunde Generation erzieht und daher ist die Wort von Mama, von Frau im Haus allererste.
1: Okay.
2: Allererste. Papa ist da für finanzielle Probleme und für wirklich größere Entscheidungen zum Treffen, aber alles andere ist die Mama. Also alle Kinder kommen wirklich 10-mal zur Mama, bis sie einmal zum Papa gehen. Also, und in meiner Familie war das wirklich so. Also ich habe bei alle 5 Kindern schauen müssen, alle Termine, überall und auch Verantwortung, wenn zum Übernehmen war für Kinder, habe ich übernehmen müssen. Also mein Mann
1: Also
2: hatte
1: Schulangelegenheiten und solche Sachen.
2: alle
1: Ja, okay.
2: Angelegenheiten war die
1: Okay.
2: Mama da. Überall war Mama Ansprechpartner eigentlich. Mein Mann war sehr viel auch beruflich unterwegs, sehr viel gearbeitet und ich habe eigentlich mehr Zeit auch für Familie. Ich war auch immer berufstätig, aber trotzdem, ich habe mir solche Arbeiten ausgesucht, dass ich jede Zeit für Kinder abrufbar und da sein könnte.

0: Dankeschön. Andi, wie ist das bei euch zu Hause? Werden die Entscheidungen im Konsens getroffen, was die Familie betrifft? Oder gibt es da unterschiedliche Phasen? Oder wie ist das?
1: Ja, also grundsätzlich ist meine Frau eigentlich auch meine Kletterpartnerin, meine Freizeitpartnerin, also wirklich auch ein guter Kumpel. Also das passt sehr, sehr gut. Meine Frau ist unglaublich, wirklich unglaublich konsequent, aber auch unglaublich pragmatisch. Und wenn wir da irgendwo einmal streiten, dann sagt sie schnell einmal, weißt du was, wir reden nicht so miteinander. Ich rede nicht so mit dir und du redest nicht so mit mir. Und wenn wir wieder normal reden können, dann reden wir uns das aus. Also sie ist sehr, naja, sie ist einfach eine Lehrerin, so wie man sie das wünscht, die mit sehr viel Liebe und sehr viel Empathie, aber unglaublicher Konsequenz ihre Themen vorantreibt.
0: Ist die Frau Lehrerin vom Beruf?
1: Meine Frau ist Volksschullehrerin,
0: okay.
1: Ja.
0: Okay. Mhm.
1: Und ja, wir haben auch gleich einmal so diesen seltsamen, ja, diese seltsame Veränderung gehabt, wenn man dann Familie ist. Zuerst war man einfach Kletterpartner, Bergpartner, Freizeitpartner und alles ist ein Gaudi und irgendwann hat man dann Kinder und dann kommen einfach ganz andere Herausforderungen und dann haben wir sehr schnell einfach erkannt, natürlich müssen die Kinder probieren, wenn es die Mama nicht erlaubt, dann frage ich den Papa. Also diese klassischen Spiele. Und das haben wir sehr, sehr schnell erkannt. Und die erste Frage war immer, hast die Mama schon gefragt? Und was hat die Mama gesagt? Ja, wenn die Mama nein sagt, dann brauchst du mich nimmer fragen. Und das haben wir unseren Kindern sehr schnell abgewöhnt, dass man so die Elternteile gegeneinander ausspielt. Ich meine, dass die Kinder das probieren, da darf man ja nicht besser sein. Das ist ja wohl logisch, dass man sowas versucht. Da liegt es ja schon an den Eltern, dass man sich gut abstimmt. Und dass die Kinder immer das Gefühl haben, egal wen ich frage, die haben sich das irgendwie alles schon ausgemacht untereinander. Und da geht kein Blattl Papier rein zwischen die zwei. Wenn der eine so sagt, sagt der andere nicht anders. Auch wenn er vielleicht eigentlich einer anderen Meinung wäre, aber das muss man dann unter vier Augen ausdiskutieren. Also das war schon unglaublich schön zu sehen, dass man solche Strategien eben fahren kann. Wir Eltern sind wir Eltern und ihr Kinder dürft Kinder sein, ihr dürft auch alles probieren, ihr dürft alles machen, aber ihr braucht nicht glauben, dass wir uns nicht angeredet haben vorher schon. Oder im Nachhinein und dann sagen, ja, jetzt machen wir es aber so und so.
0: Ich glaube, das ist das teilweise das Problem heute oft ist, dass Eltern keine Eltern mehr sind und also sich diese Erziehungsarbeit nicht antun und mehr so gleich auf Kumpel gehen. Und das, also das habe ich, also als Lehrerin hat man das schon recht gemerkt, ob jemand sozusagen einen Widerpart hat in der in zu Hause und erkehrt sie und ein Benehmen oder ob die Grenzen total fallen. Weil diese Kinder, wo die Grenzen total fallen, die werden so orientierungslos ein bisschen. Wie erlebst du das? Du hast ja, hast du Autorität bei den Kindern?
2: Ja, durchaus. Ja, sogar eigentlich. Also wenn ich was sage, dann ist das so.
0: Ja, okay, ja.
2: Ich habe sogar nie drauf angelegt.
0: Ja.
2: Aber nein, also das funktioniert sehr gut, aber eben was du gerade angesprochen hast, das ist ja eben, ich glaube, anti-autoritäre Erziehung nennt sie das. Wo
0: ja.
2: Man die Kindern quasi alle möglichen Freiheiten gibt. Und da muss ich sagen, von dem halte ich sehr wenig, weil es im Freundeskreis, wo die Brüder manchmal mitkriegt, dass es solche gibt und wenn du denen was sagst, die fallen halt dann nicht. Und das hat auch in einem Gasthaus und solche Sachen. Muss jeder selber wissen, aber meine persönliche Meinung ist von dem nicht sonderlich hoch. Und ich glaube, dass man die Kinder keinen Gefallen tut, wenn man einer keine Disziplin in frühen Jahren ein bisschen zumindest beibringt. Das gehört schon dazu zum Großwerden. Man muss Grenzen kennen. Das kann nicht immer alles schön sein. Ist halt so.
1: Ich glaube, du musst da sehr, sehr gut überlegen, wann du Nein sagst. Und wenn du Nein gesagt hast, dann musst du einfach dabei bleiben. Immer wenn du sagst, das gibt's jetzt nicht, du bist im Supermarkt und das Kind möchte unbedingt das aus dem Regal haben zum Naschen. Immer entweder gibt es halt oder es gibt es nicht. Und wenn du Nein sagst, das musst du einfach durchziehen.
0: Dann musst du da die Schreierei aushalten unter Umständen.
1: Ja, ja.
0: Das ohne dann schauen.
1: Ich bin auch dann wirklich heimgegangen. Und habe halt einmal geschaut, was das Kind jetzt macht. Und das machst du einmal. Und wenn die wissen, der Papa geht dann einfach heim, ja, das prägt sie ein. Aber du darfst es natürlich nicht inflationär verwenden. Du musst dir gut überlegen, wo du noch dir laufen lässt zum Diskutieren, wenn du mal nein gesagt hast, dann musst du dabei bleiben. Du kannst nicht, es geht nicht.
0: Konsequenz ist
1: du
0: wichtig,
1: musst einfach konsequent sein, ja.
0: Berne, wie siehst du das? Diese Spannung zwischen Freiheit und Regeln zu Hause, wie ist deine Perspektive auf das Thema?
3: Ja, also ich stimme da komplett zu, es ist auf jeden Fall sehr wichtig. Und ich krieg's aus erster Hand mit, zwar wenn ich ehrlich bin, nicht direkt bei meinen Klassenkollegen, aber auch bei für andere Kinder in meinem Alter und drunter, dass Eltern sich die Aufgabe, also man probiert dann als Elternteil Konflikte aus dem Weg zu gehen mit den Kindern oder so, kommt es mir halt vor, dass die Eltern dann alles machen, damit die Kinder aufhören zum Schreien und damit die Kinder, ja na, Hilfe, mein Kind mag mich nicht mehr, damit man dem aus dem Weg geht. Nur ist halt, ja, die Frage der Sinnhaftigkeit halt dahinter, wenn dann das Kind machen darf, was es will und dann halt selber wenig Orientierung hat. Weil es, ja wie gesagt, es muss Grenzen geben und da sind ja die Eltern offensichtlich dafür verantwortlich. Und wenn die Eltern da scheitern, dann ist die Frage, ob das Kind dann sich später im Leben erleichtert wird oder schwerer hat.
0: Wenn du was unbedingt willst, wie, und deine Eltern wollen es jetzt gerade nicht, gibt es da Strategien, dass du das durchsetzt?
3: Nein, also ich muss sagen, ich habe sehr strenge Eltern. Grundsätzlich schon immer gehabt, jetzt ist es schon besser geworden die letzten Jahre, seit ich, also mit 13 habe ich es dann zum Schluss darauf angelegt, das ist eh sowieso so. Glaub ich, so
0: das ist
3: Eltern,
0: wichtig,
3: ja. Da wollte ich es auch oft schon wissen, aber ja, mittlerweile ist es nicht mehr so schlimm. Als Kind schon, ich war nie ein Schreikind. Weil, eben, wie das ist eh schon besprochen worden, meine Mama vor allem, war da auch so, die hat halt kein Geschrei geduldet, das, wenn ich was wollte, und das hat es halt nicht gegeben, dann hat es es nicht gegeben. Und so habe ich dann eh schnell heraus gehabt, weil meine Eltern haben gesagt, dass ich nie wirklich ein Schreikind war, mein Bruder auch nicht. Und das hat immer gut funktioniert, wenn wir was wirklich wollten und das hat es aber nicht gegeben, man kriegt nicht alles im Leben. Das ist, ne. Meine Mama hat immer gesagt, die Welt ist, weiß ich eigentlich gar nicht mehr.
0: Kein Wunschkonzert?
2: Das Leben ist kein Wunschkonzert.
3: Die Welt ist ungerecht und für irgend sowas.
0: Also die Welt ist ungerecht.
3: Ja, komm raus, schneid
1: mal kurz. Hart und ungerecht wahrscheinlich.
0: Ungerecht,
3: ja. Sowas in der Art, ja.
0: Der Pastoraltheologe, also ich bin von der Profession her unter anderem Theologin und einer der gescheiten Pastoraltheologen hat gesagt, die Liebe stirbt an Überforderung. Also so ist halt die Frage nachgegangen, warum so viele Ehen eigentlich auch zugrunde gehen und auch Familien. Die Liebe stirbt an Überforderung und er hat das daran festgemacht, dass es keinen Bezug zu einer höheren Instanz mehr gibt bei vielen Leuten und dass der Partner alles sein muss. Also dass es ich möchte kurz noch das Thema Religion ins Spiel bringen. Also wenn man sozusagen einen Transzendenzbezug hat zu was Höherem und oder zu einem höheren Wertesystem oder zu Ressourcen, die über die Beziehung hinausgehen, ist natürlich leichter, eine Beziehung zu leben. Das meint er damit. Könnt ihr dem zustimmen?
1: Nein.
2: Nein.
0: Nein, okay.
1: Also meine Mutter ist äußerst religiös und eine Scheidung war für meine Mutter undenkbar und das war die Hölle für uns Kinder.
0: Okay.
1: Also Religion ist das Schlimmste auf der Welt. Also ich finde Religion wirklich eine Geißel der Menschheit. Und wie sie meine Eltern scheiden haben lassen, war ich 17 und da habe ich zu leben begonnen. Mein Leben vorher war wirklich die Hölle. Einfach in einer Beziehung zu leben, die einfach nicht funktioniert und nie funktioniert hat. Also meine ganze Kindheit kann ich mich nur daran erinnern, dass meine Eltern nur gestritten haben, nie glücklich waren und die Scheidung war aus religiösen Gründen nicht möglich. Mhm. Und diese Menschen, die meine Mutter sozialisiert haben und ihr diesen Unsinn ins Herz und in den Kopf gepflanzt haben, also das waren keine guten Menschen.
0: Wie siehst du das?
2: Ich muss dazu sagen, also ich bin in erster Linie wie jeder Österreicher unfreiwillig als Kind Christ worden, ohne jemals gefragt worden zu sein. bin dann auf eine religiöse, auf eine katholische Schule gegangen. Ich war im Stiftsgymnasium Admont und habe die christliche Religion eine Zeit lang sogar intensiv studiert und das hat mich eigentlich dann dazu gebracht, dass ich das Ganze abgeworfen habe. Und ich muss Ihnen, Andreas, dazu stimmen. Gerade die großen religiösen Institutionen haben nach meiner Ansicht nach in der modernen Welt nichts mehr verloren und sind den Menschen hauptsächlich im Weg. Ich glaube nicht, dass das in der Zukunft noch sinnvoll ist. Das ist meine persönliche Ansicht. Also ich halte von Religion leider auch nichts.
0: Aber ist nicht ein Transzendenzbezug, was auch entlastet? Eine Beziehung zu Gott, zu was Höherem, unabhängig von Religion?
2: Darf ich da was dazu sagen?
0: Ja.
2: Auf jeden Fall, aber dann bitte nicht Religion. Spiritualität ist nicht Religion. Das sind für mich grundverschiedene Dinge. Es ist die organisierte Religion, die das Problem ist. Ebenso wie der Vatikan, der Katholizismus und auch der Islam, muss meine persönliche Meinung, alles was groß organisiert ist, ist der Entwicklung des Menschen im Weg. Die persönliche Spiritualität ist jedem seine eigene Sache, aber das würde er dann auch bitte für sich behalten.
0: Okay, ich nehme an, Hartler, du siehst das ein bisschen anders, das Thema.
4: Also natürlich komplett anders. Also Religion ist für mich eine der wichtigsten Säulen überhaupt im Leben und meine Kinder auch, also ganze Familie. Und wie gesagt, ja, kommt drauf an, wie man das jetzt annimmt. Religion, religiös oder Gottlosigkeit, also ohne Gott geht gar nicht. Also meine Meinung. Unsere Schöpfer und wie ich jetzt gehört habe, ich habe wirklich früher auch, ich bin nicht jetzt sehr kompetent über Religion zu reden, aber ich war immer praktizierende Muslimin. Ich bin religiös aufgezogen von Eltern und es ist bei uns immer praktiziert worden. Jugoslawien damals hat, natürlich, Kommunismus hat von gar keine Religion jetzt was gehalten oder...
0: Du hast es eigentlich umgekehrt erlebt, gell? Für dich war Freiheit, Religion zu leben, oder?
4: Ja, genau. Ja,
0: du
4: genau.
0: Bist in einem atheistischen Kontext groß geworden und für dich ist Freiheit gewesen, zur Religion zu stehen und Religion zu leben, oder?
4: Genau, also und... wir sind erst ziemlich später draufgekommen mit dem Krieg und Nachkriegszeit, wie wir Muslime eigentlich im Kommunismus überhaupt wieder das Kürzeste gezogen haben. Also wie wir wirklich unterdrückt gewesen sein von Praktizieren her, weil man könnte zu Hause alles praktizieren, aber in Öffentlichkeit gar nichts. Also ich war zum Beispiel in meiner Kindheit war ich eine von den besten Schüler überhaupt in unserer Umgebung. Aber mein Hindernis war eben Religion. Oft bin ich, wenn ich gefragt worden bin, ob ich an Gott glaube, bin ich ausgelacht worden in Schule. Und ich war Klassensprecherin, dann bin ich auch ausgelacht worden, wie kann eine Klassensprecherin so dumm sein und an Gott glauben und so Sachen. Wir haben das alles im Kommunismus erlebt. Und umso mehr haben wir dann an Gott gehalten und an Gott geglaubt. Und wie gesagt, also es war immer bei uns. Natürlich dort, wo ich geboren bin, auch war sehr wichtig, dass man nicht jetzt gemischten Ehen macht, zum Beispiel, dass man keinen Christlichen heiratet oder so, das war eigentlich Tabuthema. Man hat eigentlich, eine Muslimin hat einen Muslime geheiratet, eine Christliche hat einfach, und es war so bis in Großstädten, natürlich in Großstädten hat man ein bisschen moderner gelebt und die gemischten Ehen waren irgendwie normal, aber wie gesagt.
0: Hast du das Gefühl, dass das auch das Familienleben stärkt?
4: Natürlich.
0: Die religiöse Praxis.
4: Natürlich. Mhm. Und die ganze Rituale und wir halten einfach dadurch auch zusammen und praktizieren es, versuchen es zum Praktizieren so gut wie möglich und es gelingt uns. Und Gott sei Dank in Österreich Was religiöse Praxis angeht, sind wir wirklich in eine sehr gute Land, sind wir akzeptiert worden und wir haben alle Möglichkeiten,
0: Das heißt, es gehört zu den Bürger- und Menschenrechten, das auch zu leben, und in Österreich passt das auch.
4: Natürlich, natürlich. Also bis jetzt habe ich wirklich noch nie persönlich was Schlechtes erlebt. Ich trage zum Beispiel erst seit 6 Jahren mein Kopftuch, habe mich auch durch Weiterentwicklung und habe mich entschieden, mein Mann war nichts dafür.
0: Also?
4: Und auch mein Kopftuch ist lebender Beweis, dass das nicht...
0: der Mann das sich wünscht, sondern dass das deine Entscheidung ist.
4: Nein, mein war wirklich. Und dass ich um dies richtig auch, was mein Mann betrifft, gekämpft habe.
0: Aha,
4: weil er war nie glücklich damit, dass ich ein Kopftuch trage. Ich wollte das einfach für mich und ich habe das mit der Zeit, Gott sei Dank, auch geschafft.
0: Okay. Hast du, wenn du sagen willst, Bernhard, du, angenommen, du gründest einmal als eigene Familie, welche wichtigsten Werte würdest du deinen Kindern vermitteln wollen?
3: Teilen und vor allem das Leben mit Mitmenschen auf jeden Fall. Weil es ist oft so ein Problem bei dem typischen Einzelkind jetzt, dass die halt nicht sehr, sehr gern teilen, und das finde ich halt, das ist extrem wichtig. Dann auch Disziplin und Grenzen, auf jeden Fall. Grenzen, ein Nah ist ein Nah, und dass nicht alles schön ist, also dass alle schönen Seiten auch schlechte Seiten mit sich bringen und dass trotzdem noch jeder Nacht wieder eine Sonne kommt.
0: Mhm. Was würdest du sagen, was hält deine Familie zusammen?
3: Ja, auf jeden Fall. Also hält meine Familie zusammen? Ja,
0: was,
3: auf jeden Fall.
0: Was genau?
3: Was hält meine Familie zusammen? Also meine Eltern auf jeden Fall und mein Bruder auch die Religion. Da habe ich mich jetzt mal ausgegrenzt. Sonst, ja, einfach, wir haben ein sehr starkes Familienleben. Also es ist eine Tradition bei uns sehr wichtig. Beim Essen. Es wird gemeinsam gegessen, zumindest am Abend, und gefrühstückt auch. Also so oft, auch wenn ich mich oft drüber aufregt, dass ich mit meinen Eltern aufstehen muss zum Frühstücken, weil mein Bruder früh weg muss oder so, und dass wir dann alle gemeinsam das Frühstück haben. Ich habe mich oft drüber aufgeregt, aber das ist dann auch Zeit, die man vermissen wird, wenn die Familie irgendwann nicht mehr da ist. Und sowas ist halt sehr wichtig, zum Beispiel jetzt.

0: Was haltet deine Familie zusammen?
1: Ich würde sagen, in erster Linie gemeinsame Interessen durchaus. Wieder, ja. Wir schauen zumindest, dass wir einmal am Morgen zum gemeinsam essen. Frühstücken ist verschieden, weil manchmal ist nicht jeder zu Hause. Aber ja, gemeinsame Aktivitäten würde ich eigentlich sagen, dass man eigentlich alles gemeinsam tut. Die Kinder im Garten sind, dass man dann mit rausgeht, wie sich mit einer beschäftigt, dass man auch untertags vielleicht immer Zeit für einer hat. Insbesondere auch jetzt, wo sie so viel mit dem Handy und so spielen, versuchen wir möglichst viel mit den Kindern draußen zu machen, wo sie sich bewegen und ein bisschen animiert werden. Und dadurch, das ist eigentlich ja, der Zusammenhalt, der dadurch entstanden ist, dass man immer gemeinsam Dinge unternimmt. Das.
0: Vielleicht noch also eine Perspektive zum Thema Work-Life-Balance. Es ist ja, sind ja die beruflichen Kontexte immer fordernder und viele sagen, okay, man muss was ich, Vollzeit arbeiten, damit man sich den Lebensstandard leisten kann und. Wie schaut das aus? Wie kriegt man eine gute Work-Life-Balance in ein Familienleben? Andi, hast du da Erfahrungen einzubringen?
2: Ja, ich glaube, es hängt sehr von den Erwartungshaltungen ab. Also es Vollzeit zu arbeiten und nicht wirklich Work-Life-Balance zu haben und Zeit für die Familie zu haben, ich meine, das stimmt ja einfach nicht. Wenn ich jetzt 40 Stunden arbeite, habe ich genug Zeit, wirklich genug Zeit für alles andere auch noch. Also ich habe über viele Jahre 60 Stunden plus gearbeitet. Und das war schon ein Thema. Natürlich war es ein Thema, dass man einfach weniger daheim ist. Ich war mit meinem Sohn, war ja ein Jahr in Karenz und habe in der Zeit nebenbei immer was gearbeitet. Das schleift sich dann so ein, dass man immer mit den Kindern was macht, aber parallel was anderes macht. Das ist eigentlich eine Unkultur, dass man immer was arbeitet und daneben halt mit den Kindern so was tut, aber eigentlich war es auch lässig, die ganze Zeit daheim zu sein, die ganze Zeit was Produktives machen zu können und die Kinder einfach auch aufwachsen zu sehen. Also ich glaube, Life-Work-Balance hat unglaublich viel mit Erwartungen zu tun. Wenn ich manche junge Kolleginnen und Kollegen anschaue, die arbeiten 20 Stunden, haben keine Kinder und haben auch keine Zeit für nichts, haben das Gefühl, sie schaffen das alles nicht und sie haben viel zu wenig Geld natürlich. Und da denke ich mir, also es ist einfach immer die Erwartungshaltung. Was erwarte ich von meinem Leben? Wie viel Geld brauche ich? Wie viel Freizeit brauche ich? Und wenn wir uns ehrlich sind, für alles, was uns wichtig ist, haben wir genug Zeit und genug Geld. Und wenn uns die Familie wichtig ist, haben wir genug Zeit und genug Geld.
0: Wie siehst du das, Hatta?
3: Es ist ein ganz, ganz schwieriges Thema. Also, Benny hat auch erwähnt, Einzelkinder und wenn mehr Kinder. Also, Einzelkind, das kenne ich nicht. Ich habe in Familien so, genauso Verwandten, die nur ein Kind haben. Und im Vergleich zu meiner fünfköpfigen, beziehungsweise siebenköpfigen Familie, tun sie sich sehr, sehr viel schwerer. Wie Andi gesagt hat,
0: Wenn mehrere Kinder sind, dann erziehen sie sich schon gegenseitig und dann beschäftigen sich mehr,
3: eben,
0: oder? Also ist man
3: ja,
0: als Elternteil eigentlich entlastet, oder?
3: ziemlich entlastet. Einzelkinder kommt mir vor, also sorry, aber die sind ein bisschen verwöhnter. Die sind immer ein bisschen verwöhnter und oft habe ich erlebt, die Mütter, die wirklich nur ein Kind haben, dass sie sich viel schwerer in Erziehung getan haben als ich mit meinen fünf Kindern.
0: Arbeitest du aktuell Vollzeit?
3: Aktuell arbeite ich immer noch Vollzeit.
0: Und dann dein Mann auch?
3: Mein Mann ist inzwischen schon Pensionist. Mit 57 durfte er in die Pension, weil er vierschichtig gearbeitet hat und durch diese Gesetze.
0: Hakler-Regelung.
3: Genau, harte Regelung, also Schwerarbeit dürfte er mit 57 vollkommen gesund, Gott sei Dank, in seine Vollpension gehen. Und jetzt genießt er schon drittes Jahr sein Pension. Jetzt erzieht er Enkelkinder. Das, was er bei eigenen Kindern nicht gemacht hat, macht er jetzt bei Enkelkindern. Also sie lieben ihn über alles und er schenkt ihnen so viel Zeit und macht alles mit ihnen. Und ja, wie gesagt, es war bei uns anders. Also ich habe oft mit meinen Kindern gesprochen und ich erzähle denen heute noch, das ist diese Lebensschule und die ist so wert. Und wir haben zum Beispiel mit unserer damals Auswanderung, da waren wir auf sehr, sehr viel Prüfungen gestellt, also Lebensprüfungen gestellt. Und dann ist das Krieg gekommen in Bosnien. Unsere ganze Familie war unten, meine Familie und Familie meines Mannes. Und wenn man heute sagt, dass man keine Zeit hat für Familie, dann denke ich oft, wirklich bin ich dann nachdenklich, wie undankbar Menschen sind. Also man hat wirklich, wenn man will, wenn man Konsequenzen, wenn man Prioritäten setzt, man hat ganz, ganz genug Zeit, auch wenn man voll arbeitet, auch wenn beide Elternteile voll arbeiten, wenn sie wirklich Prioritäten setzen und gute Familienplanung machen, beziehungsweise Wochenplan oder Monatsplan machen, dann funktioniert eigentlich alles. Meine Kinder sind auch, die haben wirklich so viel Sport getreibt. Sie haben auch verschiedene Instrumente gespielt. Die haben auch Kampfsport gemacht. Also die waren wirklich überall unterwegs. Und das haben wir alles gemeistert und geschafft, ohne jetzt viel Stress. Heute sehe ich, die Frauen sind wirklich, oder Familien mit zwei Kindern sind schon sehr viel überlastet und im Stress. Das ist, glaube ich, trotzdem nur Sache des Plan. Gute Zeitplan braucht man, um das alles. Aber schwer ist nicht. Also wir haben finanziell für unsere Familie zu sorgen gehabt. Also wir haben meine ganze Familie finanziell unterstützen müssen und Familie meines Mannes. Und wir haben nicht nur für uns gearbeitet, für unsere Kinder, sondern für die ganze Familie.
0: Ja, große Familie.
3: Ja, eben, okay. Dass sie überhaupt den Krieg und Nachkriegszeit genug zum Essen haben und das wichtigste Sachen, was man für Leben braucht, dass sie das genug haben. Und Gott sei Dank, unsere Kinder haben das nicht. Also sie müssen nur für sich selber schauen und sorgen und das ist schon sehr, sehr viel leichter.
0: Ja, Berne, wie viel Zeit widmest du deinen Freunden im Vergleich zu der Familie? Hat sich das jetzt schon mehr verlagert? Du bist ja in einem Alter, wo man dann schon ein bisschen von zu Hause abkoppelt. Mhm. Ist die sozusagen, der Freundeskreis, ist der jetzt schon wichtiger als die Familie? Oder nimmt er mehr Zeit ein? Oder gibst du ihm mehr Aufmerksamkeit? Wie ist das?
4: Ja, ich würde gerade sagen, das Alter, in dem ich bin, ist auf jeden Fall Alter, in dem man sich dann schon mehr von zu Hause distanziert. Ich kenne leider meine Eltern, die ziehen aus. Ich wohne nur zu Hause und eben wie bereits besprochen, ja, gemeinsam gegessen wird. Und ich habe einen sehr beschäftigten Alltag. Das heißt, ich komme oft heim vor der Schule, dann halt essen natürlich und dann sehe ich meine Eltern eigentlich fast den ganzen Tag nicht mehr bis auf die Nacht wieder. Aber ich würde sagen, im Vergleich zu meinen Freunden ist das ziemlich ausgeglichen. Als Familie unternehmen wir oft was. Mit Freunden ist es auch oft schwieriger, was zu organisieren, wenn man in einer Freundesgruppe ist. Erwarten, bis jeder Zeit hat, bla bla bla, da geht auch viel Zeit verloren. Und deswegen, also mit einer Familie ist es auf jeden Fall einfacher, dass man was auf die Reihe kriegt. Ich würde sagen, es ist ausgeglichen.
0: Okay, ich würde sagen, wir kommen vielleicht zu einer Schlussrunde. Ich habe jetzt viele Fragen gestellt, ich habe das Gespräch gelenkt. Was wäre euch noch wichtig zu sagen zu dem Thema?
1: Ja, vielleicht an diejenigen, was stimmen zu, es gibt anscheinend wirklich viele Familien, die was so das sehr Stress haben und zeitlich kaum Zeit mit den Kindern verbringen. Das ist, wie der Andi schon gesagt hat, auch mit einem Fulltime-Job absolut möglich. Ich habe selber zwei Nebenjobs und bin da 30 Stunden angestellt. Man muss halt wollen. Wenn man will, geht das sehr wohl. Man findet immer einen Weg.
4: Ah ja, das kann ich auf jeden Fall auch unterstreichen, weil meine Eltern haben auch immer Zeit gehabt für mich und haben immer sehr viel mit mir gemacht, sodass ich jetzt als Kind vom Bildschirm gesetzt worden bin, das war nie die Lage, also nie der Fall. Und ich bin auch sehr, sehr dankbar dafür und ich bin auch sehr dankbar, dass meine Eltern sehr streng waren in der Erziehung, vor allem damals.
0: Andi, fällt dir noch was ein? Wie kriegt man die, vielleicht noch ganz kurz, wie kriegt man die Kinder vom Handy weg? Also, wenn wir schon beim Thema sind, weil bei vielen ist es tatsächlich so, dass das ein Riesenthema ist von Eltern, dass die Kinder sich einfach verabschieden ins Handy und nicht erreichbar sind mehr.
2: Ja, ich glaube, die ganzen Ablenkungen, die sind ja für uns alle riesengroß. Vorher hat halt der Papa, wenn es ihn nicht interessiert hat, in die Zeitung geschaut und heute schauen halt die Kinder, wenn es nicht interessiert, ins Handy. Also ich glaube, dass Kinder grundsätzlich einen unglaublichen Bewegungsdrang haben. Wenn man jetzt als Erwachsener auch noch Freude an der Bewegung hat, kann man es unglaublich leicht abholen. Alles, was ich draußen mache, egal ob es jetzt Radlfahren ist oder ich gehe klettern oder ich gehe sonst irgendwas, es muss halt immer spannend sein. Erwachsene sehen vielleicht oft bei Sport die Uhr oder irgendwie das Limit, das Persönliche, und die wollen dann 3 Stunden lang schnell am Berg aufgehen. Das interessiert natürlich ein Kind nicht. Aber wenn ich jetzt in ein Bachbett reingehe oder irgendwo im Wald was erleben kann, ist ja das immer spannend. Also jeder Meter anders. Kinder haben ja nicht so dieses Leistungsdenken im sportlichen Sinn, wie das Erwachsene haben. Jetzt muss ich die Hochleistungsentspannung machen nach dem Hochleistungsjob. Das sehen ja Kinder ganz anders. Das sind ja viel interessensgetrieben und wollen überrascht sein und wollen die Welt ja angreifen. Und da kann man schon sehr, sehr leicht einfach begleiten und unterstützen. Und ich glaube, das Schönste für Kinder ist einfach, wenn sie selber tun dürfen und irgendwas ausprobieren dürfen, irgendwo draußen sein dürfen und aber wissen, irgendwo ist wer, der dann doch ein bisschen schaut drauf. Also ich empfinde es als sehr einfach, Kinder von den Medien wegzubringen.
0: Ja, also ich habe das auch so erlebt als Kind. Also wir haben uns nur zu den gewissen Zeiten zurückmelden müssen, vorwiegend zum Essen und zum Schlafen. Und wir waren noch sehr viel draußen und haben sehr viel Abenteuer. Und unsere Eltern haben das Abenteuerdasein auch immer sehr unterstützt. Aber das war irgendwie das Geniale, dass wir Eltern gehabt haben, die uns ermutigt haben, Abenteuer zu erleben. Was möchtest du noch sagen, Hatta, zum Schluss?
3: Ja, zum Schluss möchte ich noch sagen, also man kann wirklich noch so konsequent sein und noch so gut seine Kinder erziehen und versuchen, nichts falsch zu machen. Es ist trotzdem Einfluss des Umgebungs und Einfluss sehr groß. Und ich habe erlebt bei Familien, dass, wo wirklich alles gut gelaufen ist in Erziehung und wo alles bis zum gewissen Alter perfekt war. Und dann hat die Clique, also die Freunde, falsche Freundekreis, haben das alles wirklich ruiniert und zum Nichte gemacht. Also es ist sehr wichtig in diesem Alter, so wie jetzt Bernie ist zum Beispiel, und noch früher, wirklich dahinter zu sein als Elternteil und zu schauen, mit welchem Freundenkreis Kinderzeit verbringen. Das ist sehr, sehr wichtige Gehen oder wirklich richtige Weg suchen. Von dem her kann man wirklich nie sich schuldig fühlen, wenn irgendwas was schief geht. Weil jeder Elternteil tut wirklich sein Bestes eigentlich. Es gibt andere Faktoren. Umwelt, also und Zeit, in denen wir leben, ist gar nicht so einfach, überhaupt für Familie zusammenzuhalten und Kinder erfolgreich zu führen. Und die Medien. Also wir haben immer versucht, dass unsere Kinder wirklich sehr wenig von dem Ganzen mitbekommen, weil das hat überhaupt, auf uns Erwachsene hat das so viel Einfluss. Und auf die Kinder sowieso. Also man musste schauen, dass man wirklich das Negative vermeidet, wie möglich. Und ich bin froh, dass ich meine Kinder großgezogen habe und unterstütze meine Kinder weiterhin mit Enkelkindern, wo ich kann.
0: Bernie, möchtest du noch dein Schlusslied ansagen? Du hast mir einen sehr interessanten Titel genannt und ich möchte dein Lied zum Schluss spielen. Magst du das noch ankündigen?
4: Ja, also mein Lied ist My God is the Sun von Queens of the Stone Age. Ist ein bisschen rockmäßig. Der Titel hat jetzt nicht wirklich was mit meiner Religion zu tun. Also My God is the Sun, ja. Ich hab keinen Gott, an den ich glaube, aber das Lied ist sehr, gefällt mir, sehr musikalisch und so. Queens of the Stone Age, super Band.
0: Ja, dann bedanke ich mich sehr herzlich. Es war ein sehr, sehr interessantes Gespräch, sehr vielschichtig, auch sehr tiefsinnig mitunter, und ich danke euch sehr für das Einlassen, und das ist ja doch ein sehr persönliches Thema. Vielen Dank und alles Gute mit euren Familien.